0: In Mecklenburg-Vorpommern ist sie nicht mehr im Landtag vertreten. Nach dem vorläufigen Endergebnis erreicht die CDU nur 4,9% der Stimmen. Sieger der Landtagswahl ist die AfD mit gut 38%. Die SPD von Ministerpräsidentin Schwesig kommt auf 35,5%. Die Linke und die Grünen schaffen es in den Landtag. SPD, Linke und Grüne hätten gemeinsam eine Mehrheit. Schwesig im ZDF.
1: Die AfD hat keine Mehrheiten, eine Regierung zu bilden. Die Mehrheit liegt bei den demokratischen Parteien. Und ich wünsche mir, dass alle ins Gespräch gehen unter den Demokraten und ausloten, wie man gemeinsam eine demokratische Regierung bilden kann.
0: Bei der Abgeordnetenhauswahl in Berlin hat sich die Linke unter Spitzenkandidatin Elif Eralp mit fast 26% durchgesetzt. Die CDU erreicht nur noch knapp 19%. Danach folgen die AfD mit 16%, die Grünen mit 14% und die SPD mit 12%. Der Präsident des Deutschen Instituts für Wirtschaftsforschung, Fratscher, hat die geplanten Maßnahmen der Bundesregierung gegen die hohen Spritpreise scharf kritisiert. Der erneute Tankrabatt koste viel Geld, das die Bundesregierung gar nicht habe und sei auch sozial ungerecht. Der neue Bundestrainer Jürgen Klopp empfängt heute den ersten Teil seines XXL-Kaders. Bis zum Mittag sollen alle Spieler in Herzogenaurach eintreffen. Dort bereitet sich das DFB-Team auf das erste Klopp-Länderspiel am Donnerstag gegen die Niederlande vor. Thomas Bremser berichtet.
2: Klopp muss nicht nur jede Menge Spieler kennenlernen, sondern ihnen auch seine Spielweise und Taktik erklären. Nach nur wenigen Trainingseinheiten geht es Mittwoch dann schon weiter nach Amsterdam zum Auftakt in der Nations League. Klopp hat ja für seine ersten vier Spiele fast zwei komplett unterschiedliche Kader nominiert. Heute trifft er unter anderem auf seinen neuen Stammtorhüter Marc-André Ter Stegen, Kapitän Joshua Kimmich und gleich sechs Neulinge.
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0: äußerst gefühlvoll gehen Greta Van Fleet auf der zweiten Single ihres kommenden Albums Palace for the People zu Werke.
1: So You Stand von Greta Van Fleet ist neu auf Rock Antenne Bayern.

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2: Ich bin Hendrik Daum. Es ist eine historische Schlappe für die Kanzlerpartei. Erstmals in der bundesdeutschen Geschichte ist die CDU aus einem Landtag geflogen. In Mecklenburg-Vorpommern schafft sie es mit nur noch 4,9% nicht mehr in den Landtag. Sieger der Landtagswahl ist die AfD mit gut 38%. Die SPD von Ministerpräsidentin Schwesig kommt auf 35,5%. Die Linke und die Grünen schaffen es in den Landtag. SPD, Linke und Grüne hätten gemeinsam eine Regierungsmehrheit. Die Abgeordnetenhauswahl in Berlin hat die Linke unter Spitzenkandidatin Elif Eralp mit fast 26% und großem Vorsprung gewonnen. Die CDU erreicht nur noch knapp 19%. Danach folgen die AfD mit 16%, die Grünen mit 14% und die SPD mit 12%. Der Präsident des Deutschen Instituts für Wirtschaftsforschung, Fratscher, hat die geplanten Maßnahmen der Bundesregierung gegen die hohen Spritpreise scharf kritisiert. Der erneute Tankrabatt koste viel Geld, das die Bundesregierung gar nicht habe und sei auch sozial ungerecht. Die Regierung in Italien will muslimischen Schülerinnen verbieten, Gesichtsschleier zu tragen. In Italien gehe man mit unverhülltem Gesicht zur Schule, sagte Regierungschefin Meloni. Außerdem kündigte sie an, den Anteil ausländischer Schüler in jeder Klasse zu begrenzen. Diese Obergrenze soll die Integration beschleunigen. In der Fußball-Bundesliga hat Paderborn am Abend Hoffenheim mit 3:1 besiegt. Zuvor endete das Aufsteigerduell Schalke gegen Elversberg torlos mit 0:0. Leverkusen gewann gegen Leipzig mit 2:0. Und das deutsche Tennisteam steht im Finale des Davis Cups. Alexander Zverev sorgte für den entscheidenden dritten Punkt. Zuletzt stand die deutsche Mannschaft 1993 im Finale des Davis Cups.
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dieser Single kündigt eine der größten Rockbands der Welt das erste neue Album seit 9 Jahren an. Und U2 hat's immer noch drauf. Street of Dreams von U2 ist neu auf Rockantenne Bayern.

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1: Kissin' Dynamite mit ihrem Album Kissin' Dynamite. Die Bühne, die Bretter, die die Welt bedeuten, diese wollen bekanntlicher erobert werden und jeder, der schon mal den tosenden Applaus der Menge erleben konnte, wird süchtig danach. Sagt man. Nicht so Hannes Braun, seines Zeichens Frontmann von Kissin' Dynamite. Der hat im August letzten Jahres bekannt gegeben, sich von der Bühne zurückzuziehen. Der Schock war groß unter uns Fans, der Schmerz noch größer, aber einen Wunsch erfüllt der Sänger seinen Jüngern jetzt doch noch. Es gibt noch ein Album mit ihm am Mikro, das genauso heißt wie die Band. Kissin' Dynamite.

Neben neuen Hymnen haben die Jungs auch ein paar ihrer Hits neu aufgenommen, sodass wir es wirklich mit einem äußerst würdigen Abschlussalbum zu tun haben. Und dann kann die neue Ära starten. Kiss in Dynamite von Kiss in Dynamite ist das Album der Woche auf Rockantenne Bayern.

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3: Ich bin Hendrik Daum. Das ist ein Novum in der bundesdeutschen Geschichte. Erstmals ist die CDU aus einem Landtag geflogen. In Mecklenburg-Vorpommern scheiterte die CDU mit nur 4,9% an der 5%-Hürde. Sieger der Landtagswahl ist die AfD mit gut 38%. Die SPD von Ministerpräsidentin Schwesig kommt auf 35,5%. Ein Dreierbündnis aus SPD, Linke und Grünen hätte eine Regierungsmehrheit. Schwesig im ZDF.
4: Die AfD hat keine Mehrheiten, eine Regierung zu bilden. Die Mehrheit liegt bei den demokratischen Parteien. Und ich wünsche mir, dass alle ins Gespräch gehen unter den Demokraten und ausloten, wie man gemeinsam eine demokratische Regierung bilden kann.
3: Und die Abgeordnetenhauswahl in Berlin hat die Linke deutlich mit fast 26% gewonnen. Die CDU stürzt ab auf knapp 19%. Danach folgen die AfD mit 16, die Grünen mit 14 und die SPD mit 12%. Der frühere Bundesverkehrsminister Scheuer muss sich ab heute vor Gericht verantworten. Er soll vor dem Untersuchungsausschuss zur Pkw-Maut gelogen haben. Scheuer steht deshalb vor dem Berliner Landgericht wegen des Verdachts der Falschaussage. Scheuer weist die Vorwürfe zurück. Insgesamt sind 12 Verhandlungstage angesetzt. Die Pkw-Maut ist am Ende ja gescheitert. Den deutschen Steuerzahler hat das 270 Millionen Euro gekostet. Der neue Bundestrainer Jürgen Klopp empfängt heute den ersten Teil seines XXL-Kaders. Bis zum Mittag sollen alle Spieler in Herzogenaurach eintreffen. Dort bereitet sich das DFB-Team auf das erste Klopp-Länderspiel am Donnerstag gegen die Niederlande vor. Thomas Bremser berichtet.
5: Klopp muss nicht nur jede Menge Spieler kennenlernen, sondern ihnen auch seine Spielweise und Taktik erklären. Nach nur wenigen Trainingseinheiten geht es Mittwoch dann schon weiter nach Amsterdam zum Auftakt in der Nations League. Klopp hat ja für seine ersten vier Spiele fast zwei komplett unterschiedliche Kader nominiert. Heute trifft er unter anderem auf seinen neuen Stammtorhüter Marc-André Ter Stegen, Kapitän Joshua Kimmich und gleich sechs Neulinge.
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Bevor es mit Nightwish wieder in die Vollen geht, nutzt Frontfrau Flor Jansen die Zeit für ein Soloalbum. Und die Single Bring Me Silence daraus ist neu auf Rockantenne Bayern.

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7: Das Rockantenne Bayern-Wetter mit noch etwas Regen jetzt am Morgen an den Alpen. Es setzt sich im Laufe des Tages aber immer mehr die Sonne durch. Es ist windig bei maximal 14 bis 20 Grad.
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7: Ich bin Katrin Steinberger. Es ist 5 Uhr. Guten Morgen. Die CDU erlebt eine historische Schlappe. In Mecklenburg-Vorpommern verpasst sie mit 4,9% den Einzug in den Landtag. Stärkste Kraft ist die AfD vor der SPD von Ministerpräsidentin Schwesig. Linke und Grüne ziehen ebenfalls in den Landtag ein. Zusammen hätten SPD, Linke und Grüne eine Regierungsmehrheit. In Berlin hat die Linke die Abgeordnetenhauswahl deutlich gewonnen. Die CDU kommt nur auf knapp 19%. Die Wahlergebnisse in Mecklenburg-Vorpommern und Berlin belasten die schwarz-rote Koalition im Bundestag. Bundeskanzler Merz hält trotzdem an Reformen fest. Erforderlich seien Standhaftigkeit und Geduld, sagt er. Die SPD drängt dagegen auf Nachbesserungen bei der Rentenpolitik und sieht Diskussionsbedarf. Paderborn hat für eine Überraschung in der Fußball-Bundesliga gesorgt. Der Aufsteiger hat am Abend einen 3:1-Sieg gegen Hoffenheim eingefahren. Zuvor trennten sich Schalke und Elversberg 0:0. Leipzig verlor in Leverkusen mit 0:2. In der zweiten Liga spielten Cottbus und St. Pauli 1:1. Hannover gewann 2:1 gegen Bochum. Und Bielefeld und Heidenheim trennten sich 2:2.
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7: The Heartbreakers sind erstmals in voller Besetzung seit Tom Pettys Tod aufgetreten. Die Gründungsmitglieder der Band, Mike Campbell, Benjamin Tench, Stan Lynch und Ron Blair, sind zusammen mit Country-Sänger Chris Stapleton bei den Americana Awards aufgetreten. Dort performten sie die Songs American Girl, Breakdown und You Wreck Me. Das hat sich so angehört.

0: Am Ende der Show haben die Heartbreakers dann noch den Lifetime Achievement Award erhalten. Seit Tom Pettys Tod 2017 haben die Mitglieder seiner Band zwar gelegentlich gemeinsam gespielt, aber nie in voller Besetzung.
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2: Ja, ist denn schon wieder Montag? Schönen guten Morgen, raus aus den Federn.
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Der Bundesgerichtshof hat entschieden, die Baumarktkette Obi darf die Farbe Orange nicht exklusiv als Marke schützen lassen. Das heißt, liebe Kinder, ihr müsst keine Angst mehr haben vor den bösen Obi-Anwälten. Ihr dürft beim Malen in der Kita Rot und Gelb weiterhin mischen. Ja, der Richter verkündete das Urteil mit einem kräftigen Ja, ja, yippie, yippie, hey. Nur Obi selbst ist sauer und will jetzt alles in Magenta umstreichen.

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Laut einer Studie kommt die Mehrwertsteuersenkung für die Gastronomie bei den Gästen nicht an. Essen gehen ist nicht billiger geworden. Die Preise blieben unverändert. Naja, das stimmt nicht ganz. Vieles ist auch teurer geworden. Na, da sind wir mal richtig zuversichtlich, dass es dann bei den Spritpreisen klappt. Alles ist so teuer. Da kann man gut Kohle brauchen. 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
3: Das Rockantenne Bayern-Wetter mit noch etwas Regen jetzt am Morgen an den Alpen. Es setzt sich im Laufe des Tages aber immer mehr die Sonne durch. Es ist windig bei maximal 14 bis 20 Grad.
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3: Ich bin Katrin Steinberger. Es ist 5:30. Guten Morgen. Im Bayerischen Wald gibt ein brennendes Auto Rätsel auf. Darin hat die Polizei eine tote Person entdeckt. Die Identität ist noch unklar. Ob es sich um eine vermisste Frau handelt, ist noch offen. Der Halter des Autos wurde schwer verletzt in einem Waldstück bei Bayerisch Eisenstein gefunden. Er und seine getrennt lebende Frau galten als vermisst. Deshalb suchten Einsatzkräfte vor allem in der Aber-Region. Bundesweiter Protesttag der IG Metall. Heute gehen Beschäftigte der Auto- und Zulieferindustrie gegen Stellenabbau und Werkschließungen auf die Straße. Der Schwerpunkt ist bei uns in Bayern mit Aktionen in mehr als 50 Betrieben, zum Beispiel bei Audi, BMW und Bosch in Ingolstadt, München und Nürnberg. Die IG Metall fordert Investitionen in heimische Standorte und auch den Erhalt der 35-Stunden-Woche. Schreckmoment am Wochenende auf dem Münchner Oktoberfest. Auf dem größten Volksfest der Welt ist ein Fahrgeschäft stehen geblieben. Mehrere Menschen hingen an, die 5 Minuten lang kopfüber fest. Vor allem Jugendliche klagten danach über Schwindel- und Kreislaufprobleme. Alle wurden untersucht und konnten danach weiter feiern. Die Ursache für die Panne ist aber noch unklar.
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3: Architects legen mit neuer Musik nach. Kurz bevor die Briten als Support von Korn auf Tour gehen, veröffentlichen sie ihre neue Single Machine. Schlagzeuger Dan Searle und Sänger Sam Carter haben den Song gemeinsam geschrieben. Ob das Lied ein Vorgeschmack auf ein neues Album ist, ist bislang noch nicht bekannt. Die Tour mit Korn geht von Oktober bis November mit gleich 6 Auftritten in Deutschland, unter anderem am 19. Oktober in München und am 11. November in Hamburg.
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Eine aktuelle Studie hat ergeben, rund 1% der Erwachsenen lebt enthaltsam. Also hat keinen Sex. Also gar keinen. Überhaupt nicht. Ja, diese Studie hat auch ergeben, dass Menschen ohne sexuelle Erfahrung im Durchschnitt höher gebildet sind. Das ist wie ein Lexikon. Hat auf alles eine kluge Antwort, liegt aber die meiste Zeit unberührt im Regal. Und in Gegenden, in denen weniger Frauen leben, berichten Männer häufiger von Sexlosigkeit. Also für die Erkenntnis braucht man keine Studie. Da musste nur eine Folge Bauer sucht Frau gucken.

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In Köln steht das wohl sicherste Klo der Rockrepublik. Für dieses öffentliche Scheißhaus im Zentrum hat die Stadt in 3 Jahren rund 334.000 Euro für einen Sicherheitsdienst ausgegeben, der dieses Örtchen überwacht. Also 11.000 Euro im Monat. Für das Geld hätte die Stadt Köln auch einfach jedem, der mal muss, ein Taxi zum nächsten Luxushotel bezahlen können.

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7: Das Rockantenne Bayern-Wetter mit noch etwas Regen jetzt am Morgen an den Alpen. Es setzt sich im Laufe des Tages aber immer mehr die Sonne durch. Es ist windig bei maximal 14 bis 20 Grad.
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7: Ich bin Katrin Steinberger. Es ist 6 Uhr. Guten Morgen.
8: Das Ergebnis in Mecklenburg-Vorpommern können wir nicht schönreden. Es ist ein Desaster.
7: Ernüchterung bei Bundeskanzler Merz. Seine Partei, die CDU, hat es nicht in den Landtag in Mecklenburg-Vorpommern geschafft. Gescheitert an der 5%-Hürde. Stärkste Kraft ist die AfD vor der SPD. Linke und Grüne sind ebenfalls vertreten. In Berlin hat die Linke die Abgeordnetenhauswahl deutlich gewonnen vor der CDU. Im Abgeordnetenhaus vertreten sind auch AfD, Grüne und SPD. Ex-Bundesverkehrsminister Scheuer steht ab heute vor Gericht. Thema ist das Aus der geplante Pkw-Maut vor rund 7 Jahren. Vor dem Landgericht Berlin geht es um den Vorwurf einer Falschaussage. Die Staatsanwaltschaft wirft Scheuer vor, vor dem Mautuntersuchungsausschuss des Bundestages gelogen zu haben. Tennisstar Alexander Zverev hat das deutsche Team in die Davis Cup Endrunde nach Bologna geführt. Eine Woche nach seinem US Open Sieg gewann er in Halle beide Tennis-Einzel gegen Kroatien und legte den Grundstein für das 3:1 Gesamtresultat. Das Doppel Kevin Krawitz und Tim Pütz holten den entscheidenden dritten Punkt.
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7: Ozzy Osbournes und Black Sabbaths letztes Konzert kommt in die Kinos. Back to the Beginnings heißt der Film und feiert seine Premiere weltweit am 28. Oktober. Dort wird der emotionale Abschied des Prince of Darkness von seinen Fans festgehalten. Das letzte Konzert von Black Sabbath hat vergangenes Jahr in Birmingham stattgefunden. Mit dabei sind auch einige Rock- und Metal-Giganten gewesen, wie Metallica, Guns N' Roses oder Slayer. Sie sind ebenfalls in dem Film zu sehen.
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9: Raus aus den Federn, rein in die neue Woche. Die White Stripes im Angebot mit Seven Nation Army. Schönen guten Morgen.

Schönen guten Morgen, AC/DC in der Rockantenne Frühschicht. Money Talks um 6 Uhr und 8 Minuten. Ja, AC/DC mit Money Talks, aber nicht mit... Ja, wäre es Thunderstruck gewesen, ihr wisst Bescheid, dann gäbe es 100 Euro. Rockantenne Double Shot, die beiden Songs, ja. Aber heute ist Welttag der Dankbarkeit und da wird es ja wohl heute für euch drin sein, beim Double Shot, dass da Kohle rüberkommt. Es könnte ja noch in dieser Stunde Papa Roach mit Last Resort laufen. Ja, dann gibt es 100 Euro auf der 08.080.4000 Rockantenne Studio Hotline. Oder beide natürlich etwas später hintereinander. Ja, und dann gäbe es 1.000 Euro mit dem Rockantenne Double Shot. Als Dankeschön am Welttag der Dankbarkeit an unsere Superhörer. Ja, und unserem tollen Chef. Dem danken wir dann nächstes Jahr. Ja? Alles zu seiner Zeit. Jetzt Ram Jam mit Black Betty auf Rockantenne.

Antenne. Frühstück, guten Morgen um 6 Uhr und 16 Minuten, Montag, der 21. September. Ja, wir sind im Konzertherbst angekommen, das ist ganz klar. Und wir gucken mal ein bisschen, was steht denn an in dieser Woche. So in Sachen Konzerte und was haben wir sonst noch für Highlights. Also auf alle Fälle wird es sehr, sehr geil diese Woche mit Evanescence. Die starten die Megatour. Die Emo Alternative Rocker sind unterwegs. Diese Woche gibt's Amy Lee und Co. in Hamburg, Berlin und München. Und aus Kanada reisen außerdem Spirit Box an. Metalcore Durchstarter kann man wirklich sagen, spielen diese Woche Berlin und Wien. Unsere München Lokalhelden Ten Sight starten am Sonntag in Hamburg ihre Deutschlandtour und ja, dann haben wir noch diese Woche ein absolutes Highlight in Sachen Geburtstag. Der Boss Bruce Springsteen wird am Mittwoch 77. Jetzt um 6 und 17 Minuten auf Rockantenne Great White. Once bitten, twice shy.

0: Sven Doctors in der Rockantenne Frühschicht. Good morning. 6.26 Uhr. Minuten. Gleich gibt's Radiohead mit Creep. Und was soll ich sagen? Gleich nach halb ein super Song von Papa Roach.
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0: An den Alpen setzt sich im Laufe des Tages aber immer mehr die Sonne durch. Es ist windig bei maximal 14 bis 20 Grad.
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0: Ich bin Katrin Steinberger. Es ist 6:30. Guten Morgen. In Gemünden am Main in Unterfranken übt heute die Bereitschaftspolizei. Die Polizisten trainieren im Bereich der Friedenstraße. Zwischen 8 und 15 Uhr sind Drohnenflüge geplant. Außerdem können Schussgeräusche zu hören sein. Für Anwohnerinnen und Anwohner besteht aber kein Anlass zur Sorge, betont die Polizei. Der Unterricht an der Realschule und am Friedrich-List-Gymnasium läuft regulär. Ein neuer Präventionspool in Bayern macht Gesundheitsangebote leichter zugänglich. Das Online-Portal bündelt Kurse, Beratungen und Informationen von Bewegungsangeboten bis zur Suchtprävention. Nutzer können gezielt nach Ort, Thema oder Altersgruppe suchen. Gesundheitsministerin Gerlach betont, wer etwas für die eigene Gesundheit tun will, soll schnell das Passende finden. Für Jürgen Klopp beginnt heute die heiße Phase als neuer Fußball-Bundestrainer. Bis Mittag kommen alle Spieler seines XXL-Kaders in Herzogenaurach an. Dort bereitet der neue Bundestrainer das DFB-Team auf das erste Länderspiel gegen die Niederlande am Donnerstag vor. Unter anderem trifft Klopp heute auf seinen neuen Stammtorhüter Marc-André Ter Stegen, Kapitän Joshua Kimmich und sechs Neuzugänge.
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0: Lenny Kravitz bekommt seine eigene Ken-Puppe. Der 62-Jährige wird damit Teil des Barbie-Universums. Er ist erst der zweite Promi nach Basketballstar LeBron James, dem das gelingt. Seine Figur trägt die typischen Kravitz-Accessoires mit einem Tanktop, Schmuck, Tattoos und sichtbaren Bauchmuskeln. Die Puppe des Gitarristen ist ab sofort erhältlich. Die Aktion findet im Rahmen des 65. Jubiläums von Ken statt.
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3: Good morning.

0: Halt, das war doch jetzt, oder?
1: Ganz genau. Papa Roach mit Last Resort. Ruft jetzt an auf der kostenlosen 0800 80 4000 und sichert euch 100 Euro.
0: Oder?
1: Oder es folgt jetzt direkt AC/DC mit Thunderstruck.
0: Und dann heißt Katsching.
1: Dann ist das der Double Shot hier auf Rock Antenne Bayern. Und eure Chance auf 1000 Euro.

0: Radiohead und Creep. 6:39 Uhr, schönen guten Morgen, da war doch was.
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0: Rockantenne, hier ist der Barney, hallo.
2: Ja, guten Morgen, hier ist die Dani. Hi.
0: Hi, woher rufst du an?
2: Aus Sommerach im schönen Frankenland.
0: Ja. Dani, 100 Euro.
2: Super, vielen Dank.
0: So wird es gemacht am frühen Morgen, oder?
2: Absolut, wir haben gerade das eingeschalten.
0: Und schon läuft Papa Roach Last Resort. So
2: ja,
0: muss das
2: bitte
0: sein. 100 Euro für dich.
2: Ich denke, wir, weiß ich nicht, gehen schick davon essen oder wir bauen gerade das Haus um. Also irgendwas wird mir schon einfallen.
0: Da geht die Woche gut los. So
2: absolut
0: muss es sein.

0: Filter, Take a Picture in der Rockantenne. Frühstück, schönen guten Morgen. 6:47 Uhr. Heute ist Welttag der Dankbarkeit. Ja, beim Wetter hält sich die Dankbarkeit jedoch in Grenzen. Maximalwerte heute 15 bis 19 Grad. Und Augsburg Rock City meldet 9 Grad, München 11, Stuttgart 10 Grad. Kassel und Köln und auch Dresden ebenfalls bei 10 Grad. Hamburg bei 12 Grad, Berlin ebenfalls 12 Grad. Jetzt Zeit für Hardrock-Giganten der 80er Jahre. Def Leppard, die gehören ohne Zweifel dazu. Ja, sie müssen bei jeder gut sortierten Heavy-Rock-Sammlung mit dabei sein. Jetzt in der Frühschicht mit Photograph.
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6: Im Rückspiegel der Rockgeschichte leuchtet diese Woche ein besonderes Datum, der 24. September 1991. Da erscheinen gleich zwei Alben, die bis heute in bayerischen Wohnzimmern, Proberäumen und Festival-Infields laufen. Nevermind von Nirvana und Blood Sugar Sex Magik von den Red Hot Chili Peppers. Nirvana katapultieren den Grunge aus dem Underground von Seattle raus in die weite Welt. Die Chili Peppers schärfen ihren Mix aus Funk, Rap und Rock. Und auch 35 Jahre später drehen wir im Freistaat die Boxen auf für den Doppelmeilenstein, der den Soundtrack unserer Jugend mitgeschrieben hat.
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7: Das Rockantenne Bayern-Wetter mit noch etwas Regen jetzt morgen an den Alpen. Es setzt sich im Laufe des Tages aber immer mehr die Sonne durch. Es ist windig bei maximal 14 bis 20 Grad.
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7: Ich bin Katrin Steinberger. Es ist 7 Uhr. Guten Morgen. Bei den Wahlen in Berlin und Mecklenburg-Vorpommern haben SPD und CDU einen herben Dämpfer kassiert. In Mecklenburg-Vorpommern hat die AfD deutlich gewonnen, vor der SPD. Für die CDU war es das schlechteste Ergebnis überhaupt. Sie hat es nicht in den Landtag geschafft. AfD-Chefin Weidel spricht von einer pulverisierten CDU und einer Partei auf dem Weg zur Kleinstpartei im Bund. In Berlin hat die Linke klar gewonnen. Wie schauen unsere Euroscheine in Zukunft aus? Darüber kann noch heute abgestimmt werden. Zur Wahl stehen Porträts berühmter Europäer und naturbezogene Motive mit Vögeln und Flüssen. Die neuen Scheine sollen robuster sein und sich besser vor Fälschungen schützen lassen. Welche Motive es am Ende werden, entscheidet sich zum Jahresende. In der Fußball-Bundesliga hat Paderborn den ersten Saisonsieg geholt. 3:1 stand es am Ende am Abend gegen Hoffenheim. Zuvor trennten sich Aufsteiger Schalke und Elversberg 0:0. Leverkusen bleibt mit einem 2:0-Sieg gegen Leipzig an der Tabellenspitze dran. In der zweiten Liga spielte Bielefeld gegen Heidenheim 2:2. Cottbus und St. Pauli trennten sich 1:1. Und Hannover gewann 2:1 gegen Bochum.
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7: Neuer Song von Keith Richards für GTA 6. Bright Lights, Big City heißt der Soundtrack des Rolling Stones Gitarristen und ist eine Coverversion des gleichnamigen Blues-Rock-Songs von Johnny Reed aus 1961. Das Lied ist bereits mit 5 weiteren Songs aus dem Videospiel veröffentlicht worden. Das Album für Grand Theft Auto 6 umfasst insgesamt 34 Songs und soll zusätzlich zu den Streaming-Diensten auch als Vinyl-Version erscheinen. Die Veröffentlichung von GTA 6 ist für den 19. November geplant.
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8: Schönen guten Morgen, heute am Welttag der Dankbarkeit macht es gleich bei uns hier bei Rockantenne Tattoo-Tata. Also nicht Tattoo-Tata, sondern Tattoo-Tata. Rockantenne, dein Freund und Helfer in Sachen Tattoo-Unfälle. Ihr werdet uns sicherlich dankbar sein.
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0: Guten Morgen, 7 Uhr und 10 Minuten.
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0: Wir lieben Tattoos hier. Also man kann sagen, eigentlich sind alle tätowiert hier bei Rockantenne. Es ist der Hammer, ja. Es ist wirklich durchgehend. Und es sind so tolle Sachen, die man sich ja stechen lassen kann. Ja. Kunstwerke, die Mann und Frau an sich tragen, ein Leben lang. Unfassbar toll, was es an Tattoos gibt. Unfassbar, mit welcher Qualität gestochen wird. Aber auch immer wieder unfassbar, was so alles schiefgehen kann oder konnte bei Tattoos. Ja, meist sind es alte Sünden, die man jetzt einfach bereut, die einfach nicht mehr zu einem passen oder halt auch schlecht gestochen sind. Und deshalb kommen wir ins Spiel.
2: Alarm! Alarm!
0: Alarm! Ja, wir bieten unsere Hilfe an. Ja, wir suchen das schlimmste Tattoo der Rock-Community. Wirklich, also da geht alles. Es kann irgendwie ein verunglücktes Logo sein, ein Spruch, ein Rechtschreibfehler drin, Band-Tattoos, ja, die man vielleicht sich nie hätte stechen lassen wollen, Fails und Lustiges. Und wir verschenken nicht nur ein Cover-Up für das schlimmste Kunstwerk, nennen wir es mal auch so, sondern unter allen, die mit unserem King oder unserer Queen of Tattoo-Fails mitleiden, auch ein neues, garantiert fehlerfreies Tattoo. Also, macht einfach mit von eurem Horror-Tattoo und schickt uns ein Foto von eurem Tattoo und das Ganze geht natürlich per WhatsApp und dann werden wir darüber berichten, uns das anschauen und dann das schlimmste Tattoo der Rock-Community natürlich küren und die Geschichten dazu auch gerne auf der 08000 Rockantenne Studio Hotline und auch unser kostenloser WhatsApp-Kanal natürlich. Status Quo in the Army of Rockantenne. Uhrzeit 7:12 Uhr.

0: down and gone. Fury in the Slaughterhouse und Summer 2010, Volva. Good morning.
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0: Und wer ist heute am Start? Hallo.
2: Grüß dich, Barney. Hier ist der Maxi aus Dachau.
0: Maxi, erzähl. Schieß los. Welcher ist er, der Rocksong deines Lebens und warum?
2: Es geht um Can You Feel My Heart von Bring Me The Horizon. Damals von der Playstation zum Zocken miteinander wurde mir die Band vorgeschlagen. Seitdem höre ich diesen Song, 2013 meine ich, ist es nur noch auf und ab und hilft mir seitdem bis heute, sei es durch jede emotionalen Stress, sonstigen Alltag, den man bewältigen muss, einfach zum Runterkommen. Ich sag wie eine Art Therapie oder auch für gute Laune, hat Olli Sykes immer bei mir gesorgt.
0: Ja, was macht der Song mit dir? Was bewegt sich da?
2: Eben wegen dem Ausdruck Can You Feel My Heart, was sich bestätigt fühlen oder ob man verstanden wird von der anderen Seite, egal in welcher Situation. Und das drückt dieser Song für mich aus, dass das gehört werden sollte im Alltag. Das gilt für jeden.
0: Danke Maxi. Hier kommt der Rocksong deines Lebens, Bring Me The Horizon. Can You Feel My Heart auf Rockantenne.

Euro PIN vor News Update gibt's gleich und dann im Angebot die Foo Fighters. Den besten Rock nonstop hier auf Rockantenne und Nirvana.

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8: Das Rockantenne Bayern-Wetter mit noch etwas Regen jetzt am Morgen an den Alpen. Es setzt sich im Laufe des Tages aber immer mehr die Sonne durch. Es ist windig bei maximal 14 bis 20 Grad.
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8: Ich bin Katrin Steinberger. Es ist 7:30. Guten Morgen. In Vilsbiburg im Landkreis Landshut ist eine als Heulager genutzte Halle komplett ausgebrannt. 5 Feuerwehrleute wurden leicht verletzt. Der Schaden geht in die Millionen, so die Polizei. Teile der Halle stürzten durch das Feuer ein. Rund 150 Einsatzkräfte verhinderten aber, dass die Flammen auf andere Gebäude übergriffen. Die Brandursache ist noch unklar. Bundesweiter Protesttag der IG Metall. Heute gehen Beschäftigte der Auto- und Zulieferindustrie gegen Stellenabbau und Werksschließungen auf die Straße. Der Schwerpunkt ist bei uns in Bayern mit Aktionen in

0: mehr als 50 Betrieben. Zum Beispiel bei Audi, BMW und Bosch in Ingolstadt, München und auch Nürnberg. Die IG Metall fordert unter anderem Investitionen in heimische Standorte. Schreckmoment. Am Wochenende auf dem Münchner Oktoberfest. Auf dem größten Volksfest der Welt ist ein Fahrgeschäft stehen geblieben. Mehrere Menschen hingen an, die 5 Minuten lang kopfüber fest. Alle wurden untersucht und konnten danach weiter feiern. Ein Sensor hatte das Fahrgeschäft gestoppt. Das Teil ist mittlerweile ausgetauscht.
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0: Neue Fitness-App für alle Metal-Fans. Biohazard-Sänger Erwin Seinfeld hat sich vorgenommen, mehr Menschen für Sport zu begeistern. Dafür hat der US-Amerikaner ein eigenes Programm entwickelt und es mit der App Full Metal Fitness veröffentlicht. In einem Interview hat Seinfeld gesagt, dass er den Anschein habe, dass 90% der Metal-Fans nicht fit seien. Das Programm ist ein kostenlos angeleitetes Training für zu Hause mit Liegestützen zu Musik von Pantera, Kniebeugen zu Iron Maiden und Crawls zu Metallica.
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3: Heute ist internationaler Tag des Friedens. Gleich Thema nach Nirvana und den Foo Fighters.

0: Schönen guten Morgen mit den Foo Fighters. Times like these. Auf Rockantenne, ja, Zeiten wie diese. Der heutige Aktionstag ist der internationale Tag des Friedens. Seit 2001 gibt es diesen Tag und man kann den Vereinten Nationen nur zustimmen. Noch nie hat unsere Welt Frieden mehr gebraucht als derzeit. 24 Stunden lang sollen heute weltweit Gewaltlosigkeit und Waffenstillstand herrschen. Wir alle wissen es, das ist ein frommer Wunsch und die Kriegstreiber pfeifen drauf und machen weiter. Aber es geht um die Symbolik mit diesem Tag. Und auch musikalisch kann man da was beisteuern. Wir spielen heute den Song, der den Traum vom Frieden so gut beschreibt wie kein anderer. Imagine von John Lennon. Yoko Ono hat mal über ihren Gatten gesagt:
1: Was auch immer ihr von ihm haltet, ihr könnt nicht bestreiten, dass er ein ehrlicher Mensch war, der davon angetrieben wurde, die Welt für uns alle besser zu machen.
0: Und das war er, ein unsterbliches Vorbild. John Lennon auf Rockantenne mit Imagine.

0: Crawlin, Linkin Park auf Rock Antenne 8 vor 8. Good morning, schönen guten Morgen. Es war ein ganz, ganz besonderes Konzert am Wochenende. Kiss and Dynamite haben am Samstag in der ausverkauften Ratiopharm Arena in Neu-Ulm gespielt. Und mit dieser aktuellen Tournee erfüllt sich die Band aus Schwaben, die seit Schultagen gemeinsam rockt, einen Kindheitstraum. Eine dicke, fette Arena-Tournee, passend zu ihrem Stadion Glam Rock. Und für die Tour gibt es allerdings den besonderen Anlass. Hannes Braun, Gründer der Band und Frontmann, gibt also tatsächlich das Mikro ab. Ja, das hat ihn natürlich nicht davon abgehalten, am Samstag richtig Vollgas zu geben.
1: Sensationell, war voll geil. Jederzeit wieder. Schade, dass er geht. Echt traurig für uns auch. Aber ich fand es eine geile Zeit mit ihm. Wir haben ihn ein paar Mal gesehen und jederzeit wieder. Und die Leute waren gut drauf.
2: Mega, mega.
3: Die Musik, die Lieder, der Hannes, alles.
4: Sehr gut war's. Alles dabei, was man braucht.
5: Das war alles ein Highlight.
6: Von Anfang bis Ende.
7: Ja, live kann man halt.
8: War mega.
9: Die Stimmung war mega.
7: Super geil.
6: Mega gut.
7: Ja, absolut mega. Der Abschluss jetzt von ihm für die Band war echt super geil. Auch wie das alles aufgebaut war, war schon klasse.
0: Ein genialer Frontmann, ein brillanter Sänger, ein spektakuläres Konzert in Neu-Ulm. Zwei Termine stehen noch auf dem Plan. Hamburg und Köln, und das letzte gemeinsame Album mit Hannes ist am Freitag erschienen. Kiss in Dynamite. Und Kiss in Dynamite heißt es ganz schnörkellos. Und es ist unser Rockantenne-Album der Woche. Daraus jetzt Glory Days im besten Rock Nonstop.

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4: Neuer Stoff für alle, die den Freistaat gerne mit gutem Sound beschallen. Europe liefern mit Come This Madness frischen Hardrock ihr erstes Studioalbum seit 9 Jahren. Nothing But Thieves bringen mit Stray Dogs modernen Alternative Rock, der von der heimischen Küche bis zum Festival Infield funktioniert, sowie nächstes Jahr bei Rock im Park dann. Gitarrenguru Tom Morello haut mit Everyone Gets Everything They Want sein neues Soloalbum raus. Dazu gibt's Gothic Metal von Lacrimas Profundere und Hard Rock von Night Laser. Und atmosphärische Klangwelten liefert die neue Modern Rock Hoffnung aus München, Plume.
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17: Das Rockantenne Bayern-Wetter mit noch etwas Regen jetzt am Morgen an den Alpen. Es setzt sich im Laufe des Tages aber immer mehr die Sonne durch. Es ist windig bei maximal 14 bis 20 Grad.
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17: Ich bin Katrin Steinberger. Es ist 8 Uhr. Guten Morgen. Die CDU erlebt eine historische Schlappe. In Mecklenburg-Vorpommern verpasst sie mit 4,9% den Einzug in den Landtag. Stärkste Kraft ist die AfD vor der SPD von Ministerpräsidentin Schwesig. Linke und Grüne ziehen ebenfalls in den Landtag ein. Zusammen hätten SPD, Linke und Grüne eine Regierungsmehrheit. In Berlin hat die Linke die Abgeordnetenhauswahl deutlich gewonnen. Die CDU kommt nur auf knapp 19%. Beschäftigte der Auto- und Zulieferindustrie gehen heute gegen Stellenabbau und Werksschließungen auf die Straße. Mehr als 280 Aktionen sind bei einem bundesweiten Protesttag der IG Metall geplant. Unter anderem vor dem Audi-Werk in Neckarsulm. Dort protestieren Betriebsräte, Vertrauensleute und die Jugendvertretung von Audi gemeinsam mit der IG Metall. Sie verlangt unter anderem mehr Zukunftsinvestitionen in Deutschland. Paderborn hat für eine Überraschung in der Fußball-Bundesliga gesorgt. Der Aufsteiger hat am Abend einen 3:1-Sieg gegen Hoffenheim eingefahren. Zuvor trennten sich Schalke und Elversberg 0:0. Leipzig verlor in Leverkusen mit 0:2. In der zweiten Liga spielten Cottbus und St. Pauli 1:1, Hannover gewann 2:1 gegen Bochum und Bielefeld und Heidenheim trennten sich 2:2.
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17: Sheryl Crow veröffentlicht einen neuen Song. Die Gitarristin bringt am 9. Oktober ihr 12. Album Pick You Up raus. Davon gibt's jetzt schon mal einen kleinen Vorgeschmack mit dem Song Freight Train. Das ist nach Freedom Bus bereits der zweite Track, den Crow vor Veröffentlichung des neuen Albums raushaut. Insgesamt soll die Platte 7 Songs enthalten.
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2: Schönen guten Morgen mit Manu Diao. Dance with somebody.

Red Hot Chili Peppers auf der Martinez Car Tissue. 8:11. Eine neue Woche. Neue Woche, neues Glück. Naja, schau mal, wie viel Glück da ansteht in Sachen Rockantenne Double Shot. Vielleicht 1.000 Euro. Ja, ja. Was steht denn an den Sachen Rockmusik diese Woche? Unter anderem die Megatour der Emo Alternative Rocker von Evanescence. Diese Woche gibt es Emily und Co. in Hamburg, Berlin und München. Aus Kanada reisen außerdem Spiritbox an. Metalcore-Durchstarter rocken diese Woche Berlin und Wien. Die Münchner Lokalhelden Tenside starten am Sonntag in Hamburg ihre Deutschland-Tournee. Am Mittwoch werden wir hier bei Rockantenne einen ganz, ganz großen Geburtstagskuchen machen. 77 Kerzen müssen drauf, alle für den Boss. Also nicht unseren Boss, sondern den Rock-Boss natürlich schlechthin. Bruce Springsteen wird 77 Jahre alt. Das wird gefeiert am Mittwoch. Und außerdem freuen wir uns sehr auf Freitag. Tom Morello, ja, der Chef von Rage Against the Machine und Audioslave, bringt am Freitag sein erstes eigenes Studioalbum ever raus. Ja, kaum zu glauben, da sind wir sehr, sehr gespannt. Muss doch was werden, ja? Also ordentlich was geboten in Sachen Rockmusik. Und der beste Rock Nonstop kommt sowieso hier vorne Rockantenne. Jetzt mit den Toten Hosen. Hier kommt Alex.

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Die Rockantenne Frühschicht, 8.21 Uhr, 9 Minuten vor 9. Schönen guten Morgen. Heute ist übrigens auch Welttag der Dankbarkeit. Ja, beim Wetter hält sich die Dankbarkeit in Grenzen heute. Maximal 15 bis 19 Grad werden es heute. Die Rock Cities melden aktuell Augsburg 10 Grad, München 11, Stuttgart 10 Grad, Kassel, Köln und Dresden 11 Grad, Hamburg 13 Grad und in Berlin 12 Grad. Ja, der Tag der Dankbarkeit. Dankbar war uns heute Morgen die Dani. Die Dani hat 100 Euro abgeräumt. Ja. Papa Roach mit Last Resort Leaf. Ja, die war dankbar. Wir sind natürlich dankbar, dass ihr Rockantenne hört. Und deswegen gibt es auch 100 Euro, wenn AC/DC laufen. Mit Thunderstruck. Und beide zusammen direkt hintereinander. Papa Roach, Last Resort und AC/DC Thunderstruck. Das ist dann der Double Shot auf der 08.080.4000 Rockantenne Studio Hotline. Und dann gibt es 1.000 Euro. Kann jederzeit passieren. Jetzt den besten Rock Nonstop AC/DC. Mit Touch Too Much. Auch eine geile Nummer. Come on.

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5: Das Rockantenne Bayern-Wetter mit noch etwas Regen jetzt am Morgen an den Alpen. Es setzt sich im Laufe des Tages aber immer mehr die Sonne durch. Es ist windig bei maximal 14 bis 20 Grad.
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5: Ich bin Katrin Steinberger. Es ist 8:30. Guten Morgen. In Gemünden am Main in Unterfranken übt heute die Bereitschaftspolizei. Die Polizisten trainieren im Bereich der Friedensstraße. Bis 15 Uhr sind Drohnenflüge geplant und auch Schussgeräusche können zu hören sein. Für Anwohnerinnen und Anwohner besteht aber kein Anlass zur Sorge, betont die Polizei. Der Unterricht an der Realschule und am Friedrich-List-Gymnasium läuft ganz regulär heute. Im Bayerischen Wald gibt ein brennendes Auto Rätsel auf. Darin hat die Polizei eine tote Person entdeckt. Die Identität ist noch unklar. Ob es sich um eine vermisste Frau handelt, ist noch offen. Der Halter des Autos wurde schwer verletzt in einem Waldstück bei Bayerisch Eisenstein gefunden. Er und seine getrennt lebende Frau galten als vermisst. Deshalb suchten Einsatzkräfte vor allem in der Aber-Region. Ein neuer Präventionspool in Bayern macht Gesundheitsangebote leichter zugänglich. Das Online-Portal bündelt Kurse, Beratungen und Informationen von Bewegungsangeboten bis zur Suchtprävention. Nutzer können gezielt nach Ort, Thema oder Altersgruppe suchen. Gesundheitsministerin Gerlach betont, wer etwas für die eigene Gesundheit tun will, soll schnell das Passende finden.
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5: Lenny Kravitz bekommt seine eigene Ken-Puppe. Der 62-Jährige wird damit Teil des Barbie-Universums. Er ist erst der zweite Promi nach Basketballstar LeBron James, dem das gelingt. Seine Figur trägt die typischen Kravitz-Accessoires mit einem Tanktop, Schmuck, Tattoos und sichtbaren Bauchmuskeln. Die Puppe des Gitarristen ist ab sofort erhältlich. Die Aktion findet im Rahmen des 65. Jubiläums von Ken statt.
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7: Und mit Fleetwood Mac, Little Lies. Schönen guten Morgen.

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1: Aktueller Rock von Machine Gun Kelly, Vampire Diaries in der Rockantenne, Frühschicht 8:41, 19 Minuten vor 9. Der 21. September, ein Feiertag im Hause Gallagher. Ja, da wird heute werden die Gläser hochgehoben. Also an Selbstbewusstsein und großkotzigen Ansagen, da schenken sich die Gallagher-Brüder nicht viel. Ja, Noel hat schon einiges vom Stapel gelassen, aber Liam könnte ein bisschen die Nase vorne haben, finden wir.
2: You're being hyped as the best band around at the moment. Is all hype true?
3: Yeah.
2: It is.
3: Good. The best band of all today on the planet.
1: Ja, klar.
3: It's a fact.
1: Ja, Oasis waren immer schon und wird immer die beste Band bleiben. Englands, der Welt, ach, des Universums. Der gute Liam feiert heute Geburtstag. Liam Gallagher wird heute 54. Wir wünschen ihm alles Gute und wünschen uns, dass wir irgendwann mal die Codes bekommen, um vielleicht doch tatsächlich dabei sein zu können. Denn im Juli 2027, nächstes Jahr, ist es soweit. Oasis kommen für zwei Shows in die Allianz Arena in die Rock City nach München. Wir drücken uns die Daumen, dass irgendjemand von uns an Tickets kommt. Und Liam.

0: Whitesnake, here I go again. Die Rockantenne-Geschichte um 8.50 Uhr, 10 Minuten vor 9.
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0: Und das am Internationalen Tag der Dankbarkeit. Ja, Weltdankbarkeitstag wird er auch genannt. Und die Dani heute Morgen war dankbar. 100 Euro.
2: Super, vielen Dank.
0: So wird es gemacht am frühen Morgen, oder?
2: Absolut, wir haben gerade erst eingeschaltet.
0: Und schon läuft Papa Roach Last Resort. So ja, muss das bitte sein. 100 Euro für dich.
2: Ich denke, gehen schick davon essen oder wir bauen gerade das Haus um. Also irgendwas wird mir schon einfallen.
0: Haut sie raus, die Kohle am allerbesten. Ja, und ihr haltet euch wirklich immer auf dem Laufenden mit dem Rockantenne-Programm. Lasst es überall laufen oder bildet vielleicht Hörgemeinschaften, dass euch nichts verrutscht. Zwei Songs, auf die ihr achten müsst, nach wie vor. AC/DC, Thunderstruck und Papa Roach, Last Resort. Einer von beiden 100 Euro und für beide 1000 Euro auf der 08000 80 4000 Rockantenne Studio Hotline. Heute am Welttag der Dankbarkeit. Könnte schon sein, dass da nochmal was geht.

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6: Wir kommen richtig im Konzertherbst an mit Beartooth, Evanescence und Stand Atlantic live in München. Dazu starten unsere Lokalhelden von Tenside ihre Deutschland-Tour und unsere Nachbarn freuen sich über Besuch von Spiritbox in Wien. Da wird es sicher auch einige aus dem Freistaat hin verschlagen. Bruce Springsteen feiert dazu Schnapszahlgeburtstag, stolze 77 Jahre The Boss. Neue Alben liefern Europe und Tom Morello zum Wochenende. Und sportlich wird's auch, denn Jürgen Klopp gibt seinen DFB-Einstand in der Nations League gegen die Niederlande.
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7: Das Rockantenne Bayern-Wetter mit noch etwas Regen jetzt am Morgen an den Alpen. Es setzt sich im Laufe des Tages aber immer mehr die Sonne durch. Es ist windig bei maximal 14 bis 20 Grad.
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7: Ich bin Katrin Steinberger. Es ist 9 Uhr. Guten Morgen. Bei den Wahlen in Berlin und Mecklenburg-Vorpommern haben SPD und CDU einen herben Dämpfer kassiert. In Mecklenburg-Vorpommern hat die AfD deutlich gewonnen vor der SPD. Für die CDU war es das schlechteste Ergebnis überhaupt. Sie hat es nicht in den Landtag geschafft. AfD-Chefin Weidel spricht von einer pulverisierten CDU.
8: In Mecklenburg-Vorpommern sind sie bereits Kleinstpartei und im Bund auf dem besten Weg dahin. Zu Recht.
7: In Berlin hat die Linke klar gewonnen vor der CDU. Ex-Bundesverkehrsminister Scheuer steht ab heute vor Gericht. Thema ist das Aus der geplante Pkw-Maut vor rund 7 Jahren. Vor dem Landgericht Berlin geht es um den Vorwurf einer Falschaussage. Die Staatsanwaltschaft wirft Scheuer vor, vor dem Maut-Untersuchungsausschuss des Bundestages gelogen zu haben. Jürgen Klopp startet heute in Herzogenaurach mit der Arbeit als neuer Fußball-Bundestrainer. Im Quartier der Nationalmannschaft startet er mit der Vorbereitung auf die Nations League und holt dafür den ersten Teil seines großen Spielerkaders zusammen. 4 Länderspiele stehen an, am Donnerstag in den Niederlanden, am Sonntag zu Hause gegen Griechenland und später weitere Spiele gegen Serbien und nochmal gegen Griechenland.
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7: Neuer Song von Keith Richards für GTA 6. Bright Lights, Big City heißt der Soundtrack des Rolling Stones Gitarristen und ist eine Coverversion des gleichnamigen Blues-Rock-Songs von Johnny Reed aus 1961. Das Lied ist bereits mit 5 weiteren Songs aus dem Videospiel veröffentlicht worden. Das Album für Grand Theft Auto 6 umfasst insgesamt 34 Songs und soll zusätzlich zu den Streaming-Diensten auch als Vinyl-Version erscheinen. Die Veröffentlichung von GTA 6 ist für den 19. November geplant.
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9: Frisch zusammengerührt in der Rockantenne-Musikküche. Lasst euch überraschen vom allerfeinsten Rock mit dabei. Unter anderem Def Leppard mit dabei, Guns N' Roses und zum Auftakt Genesis.
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0: Def Leppard, Let's Get Rocked. Im Rock Antenne Frühschicht gleich mit Gary Moore. Legendäre Nummer Empty Rooms und Green Day nach halb Know Your Enemy.
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1: Immer wieder wahnsinnig interessant, was Songs bei Menschen auslösen können. Ja, der Rocksong deines Lebens, das heißt, ist vielleicht der Song, bei dem man sofort an einen ganz bestimmten Menschen denkt. Oder der Song, bei dem man sofort diesen ultimativen Energieschub bekommt. Ja, und da geht's voran. Oder der Song, bei dem man sich einfach besser fühlt, wenn er läuft. Ja, und es bei einem selber nicht so läuft. Jetzt sind wir gespannt, was wir heute hören. Der Barney ist hier. Hallo.
2: Grüß dich, Barney. Hier ist der Maxi aus Dachau.
1: Schieß los. Was ist er? Der Rocksong deines Lebens.
2: Der Rocksong meines Lebens ist Can You Feel My Heart von Bring Me The Horizon, weil er meine Gefühlslage, egal in welcher Situation, von Alltag, sei es Beziehungsstress oder sonstige Ups und Downs im Leben, immer gerettet hat oder auch gute Laune unterstützt hat, gepusht hat, um quasi einfach besser durchs Leben zu kommen.
1: Ja, was genau packt dich da so bei dem Song?
2: Eben wegen dem Ausdruck Can You Feel My Heart, den Song habe ich mir tätowieren lassen in einem größeren Tattoo. Das drückt dieser Song für mich aus, ob man verstanden wird von der anderen Seite, egal in welcher Situation, und dass das gehört werden sollte im Alltag. Ja.
1: Super, danke für die Geschichte, der Maxi aus Dachau, und damit der Rocksong seines Lebens. Der kommt jetzt, Bring Me The Horizon, Can You Feel My Heart?

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12: Wenn in bayerischen Stadien oder auf Festwiesen We Can Be Heroes durch die Luft schallt, steckt dahinter eine besondere Geschichte. 1977 nimmt David Bowie Heroes in den Berliner Hansa-Studios auf, mit Blick auf die Mauer. Zusammen mit Produzent Tony Visconti und Gitarrist Robert Fripp entsteht ein Song, der sich langsam hochschraubt und am Ende alles einreißt, was graue Alltagstristesse heißt. Als Inspiration dient Bowie eine Liebesszene an der Mauer. Zwei Menschen, die sich trotz Grenze treffen und für einen Moment Helden sind. Heroes. In dieser Woche erscheint der Song, mit dem David Bowie unsere deutsche Rockgeschichte mitschreiben sollte.
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13: Ich bin Juliette Marischka. Es ist 10 Uhr. Guten Tag. Die Wahlen in Mecklenburg-Vorpommern und Berlin von gestern bringen die politische Landschaft ganz schön durcheinander. In Mecklenburg-Vorpommern liegt die AfD klar vorne, bleibt aber isoliert. Dort zeichnet sich eine rot-rot-grüne Landesregierung ab. Die CDU verpasst mit weniger als 5% den Einzug ins Parlament. Und in Berlin wurde der CDU-regierende Bürgermeister abgewählt. Voraussichtlich stellt dort erstmals die Linke die Bürgermeisterin. Wie schauen unsere Euroscheine in Zukunft aus? Darüber kann nur noch heute abgestimmt werden. Zur Wahl stehen Porträts berühmter Europäer oder naturbezogene Motive mit Flüssen und Vögeln. Die neuen Scheine sollen robuster sein und fälschungssicherer. Welche Motive es tatsächlich werden, das entscheidet sich zum Jahresende. In der Fußball-Bundesliga hat Paderborn den ersten Saisonsieg geholt. 3:1 stand es am Abend gegen Hoffenheim. Zuvor trennten sich Aufsteiger Schalke und Elversberg 0:0. Leverkusen bleibt mit einem 2:0-Sieg gegen Leipzig an der Tabellenspitze dran.
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14: Tag zusammen, Montag, Wochenstart. Wir alle haben schon die Grubenlampe aufgesetzt. Es geht weiter bei der Arbeit in die Säureminen. So nenne ich bei uns jedenfalls den Raum für die Konferenzen. Und ich weiß, kurz nach 10, auch ihr denkt jetzt vielleicht gerade, oh, schon ein paar Minütchen zu spät zum großen Wochenstart-Kick-Off-Meeting mit dem Chef. Und ich sag euch, ist jetzt auch egal. Der kann sein Meeting auch ohne euch machen. Wir sitzen jetzt nämlich zusammen in einem Boot, denn dieser anstehende Rockblock hier, der arbeitet sich nicht von alleine weg. Das muss jemand hören. Ist ja auch klar. Unter anderem Supertramp, die Broilers aus Düsseldorf, eine Perle von Deep Purple und jetzt für euch Youth of the Nation von POD. Schönen Montag uns allen.

0: Alte Rockregel, der Schlagzeuger muss immer als letztes nochmal raufhauen. Third Eye Blind mit ihrem Semi-Charmed Life. Ihr hört den besten Rock nonstop auf Rockantenne. In wenigen Augenblicken, da kommt zusammen, was zusammen gehört. Nämlich wir, Youngblood und Aerosmith. Na, das ist doch mal eine heiße Dreierkombination. Wild Woman gleich auf Rockantenne und U2 sind am Start mit einer der ganz großen Rocknummern. Geht's gleich auf Rockantenne um kurz nach halb.
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0: Der einzige Boss, der hier wirklich was zu melden hat am Wochenstart. Bruce Springsteen mit Hungry Heart auf Rockantenne. Gleich bahnt sich die unverschämt sexy Stimme von Caleb Followill einen Weg in unsere Ohren. Die Kings of Leon mit Use Somebody gibt's gleich. Jetzt die, ich muss es auch hier sagen, sexy sympathische Stimme von Tamara Jungmann, die für uns die Highlights hat, was ihr für euren Konzertkalender unbedingt auf dem Schirm haben müsst.
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Freunde der elektrischen Stromgitarre, ihr hört den besten Rock nonstop auf Rockantenne. Und gleich um kurz nach 11, da will ich dafür sorgen, dass ihr absolut ohne Verspannung in diese Woche reinkommt. Und das geht am besten mit einer ordentlichen Tieftonmassage. Ordentlich der Bass, der muss drücken. Queen und der legendäre Bass bei Another One Bites the Dust. Na, da spürt man doch direkt, wie das reingeht in die Nackenmuskulatur. Hören wir gleich in wenigen Augenblicken um kurz nach 11. Jetzt noch eine kleine Zugabe. Ein geiler 2000er von Fall Out Boy.

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4: Im Rückspiegel der Rockgeschichte leuchtet diese Woche ein besonderes Datum, der 24. September 1991. Da erscheinen gleich zwei Alben, die bis heute in bayerischen Wohnzimmern, Proberäumen und Festival-Infields laufen. Nevermind von Nirvana und Blood Sugar Sex Magik von den Red Hot Chili Peppers. Nirvana katapultieren den Grunge aus dem Underground von Seattle raus in die weite Welt. Die Chili Peppers schärfen ihren Mix aus Funk, Rap und Rock. Und auch 35 Jahre später drehen wir im Freistaat die Boxen auf für den Doppelmeilenstein, der den Soundtrack unserer Jugend mitgeschrieben hat.
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5: Ich bin Juliette Marischka. Es ist 11 Uhr. Guten Tag. Nach den Wahlen in Mecklenburg-Vorpommern und in Berlin ist die CDU weiter in die Krise gerutscht. In MacPom hat sie es noch nicht mal in den Landtag geschafft, ist an der 5%-Hürde gescheitert. Das ist das schlechteste Ergebnis jemals. Und in Berlin wird vermutlich die Linke die nächste regierende Bürgermeisterin stellen. CDU-Mann Wegner ist abgewählt. Bundeskanzler Merz hat noch am Abend klargestellt, er wird Kanzler bleiben und die Reformen vorantreiben. Beschäftigte der Auto- und Zuliefererindustrie gehen heute auf die Straßen, um gegen Stellenabbau und Werksschließungen zu protestieren. Mehr als 280 Aktionen der IG Metall sind geplant, unter anderem vor dem Audi-Werk in Neckarsulm. Dort protestieren Betriebsräte, Vertrauensleute und die Jugendvertretung von Audi gemeinsam mit der IG Metall. Sie verlangt unter anderem mehr Investitionen in die Autoindustrie hier in Deutschland. Jürgen Klopp startet heute in Herzogenaurach mit der Arbeit als neuer Fußball-Bundestrainer. Im Quartier der Nationalmannschaft startet er mit den Vorbereitungen auf die Nations League und holt dafür den ersten Teil seines großen Spielerkaders zusammen. 4 Länderspiele stehen an, am Donnerstag in den Niederlanden, Sonntag drauf dann zu Hause gegen Griechenland und anschließend weitere Spiele gegen Serbien und nochmal gegen Griechenland.
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6: Tag zusammen, kurz nach 11 am Montag. Wenn ihr heute noch beim Bäcker stehen solltet, um schönes Brot zu kaufen, dann wird man da auch bestimmt fragen, geschnitten oder am Stück? Was ihr da antwortet, das ist eigentlich egal. Wenn man mich aber fragt, dann gibt's in der nächsten halben Stunde den besten Rock nonstop. Zerstückelt oder am Stück, dann sag ich natürlich im Block. Mötley Crüe, Avril Lavigne, Foreigner, die und viele, viele mehr sind am Start für euch und werden sich nahtlos den Staffelstab überreichen. Der E-Bass ist gestimmt, das Schlagzeug steht bereit, kann losgehen. Hier sind Queen mit Another One Bites the Dust. Jawohl.

The New Roses haben sich in den letzten Jahren zu einer festen Größe auf der deutschen Rocklandkarte gemausert. Mit der Single Saints and Sinners wird weiter Boden gut gemacht. Saints and Sinners von The New Roses ist neu auf Rockantenne Bayern.

0: Oha, ist die Polizei hinter uns her? Nee, es sind nur Mötley Crüe und die wollen nur spielen. Auf der Wild Side hier auf Rockantenne. Gleich für euch The Gaslight Anthem. Live eine fantastische Band. Gleich haben sie den Song Handwritten vorbereitet. Und davor die Hymne der 90er für mich und man wird sie vielleicht auch hören bei der Tour von Oasis, die ansteht. Da ist nämlich Richard Ashcroft im Vorprogramm angekündigt. Wir hören ihn gleich mit The Verve und der Bittersweet Symphony. Am Montagvormittag funktioniert der einfach richtig gut. Hören wir gleich.
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0: The heat is on, aber sowas von. Ihr hört den besten Rock nonstop und jetzt was ganz Neues für euch.
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0: Kiss in Dynamite, unsere Freunde um Frontmann Hannes Braun. Der Kollege hat aber gesagt, ja, ich mag nicht mehr und macht bald Schluss und hängt seine Rampensau-Klamotten an den Nagel. Aber bevor es soweit ist, gibt's natürlich noch das ganz große Besteck, bestehend aus Abschiedstour und neuem Album. Und bei dieser Tour, da gab's am Wochenende in Ulm schon mal den Beweis, warum diese Band live richtig Bock macht.
2: Sensationell, war voll geil. Jederzeit wieder. Schade, dass er geht. Echt traurig für uns auch. Aber ich fand es eine geile Zeit mit ihm. Wir haben ihn ein paar Mal gesehen und jederzeit wieder. Die Leute waren gut drauf.
3: Mega, mega. Die Musik, die Lieder, der Hannes, alles.
4: Sehr gut war's. Alles dabei, was man braucht.
5: Es war alles ein Highlight.
6: Von Anfang bis Ende.
7: Ja, live kann man halt.
3: War mega.
8: Die Stimmung war mega.
7: Super geil.
6: Mega gut.
7: Ja, absolut mega. Der Abschluss jetzt von ihm für die Band war echt super geil. Auch wie das alles aufgebaut war, war schon klasse.
0: Alles dabei, was man braucht. Super geil, klasse. Das sind Schlagworte, die funktionieren bei Live-Shows und für das neue Album von Kiss in Dynamite. Wir hören rein. Jetzt mit dem Song I'll Be. Und den gibt's dann bestimmt auch noch live dieses Wochenende zu hören, wenn die Kapelle Hamburg auseinander nimmt.

Ihr hört den besten Rock Nonstop auf Rockantenne. Gleich mit einem Song, da weiß man sofort nach den ersten Sekunden direkt Bescheid. Na, direkt erkannt, oder? Bockstark, was meint ihr? The Killers mit Mr. Brightside gibt's in wenigen Augenblicken.

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14: Da müssen wir uns jetzt erstmal etwas sortieren bei all dem, was da gerade angekündigt wurde. 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
15: Ich bin Juliette Marischka. Es ist 12 Uhr. Guten Tag. Die Wahlen in Mecklenburg-Vorpommern und Berlin von gestern bringen die politische Landschaft ganz schön durcheinander. In Mecklenburg-Vorpommern liegt die AfD klar vorne, bleibt aber isoliert. Dort zeichnet sich eine rot-rot-grüne Landesregierung ab. Die CDU verpasst mit weniger als 5% den Einzug ins Parlament. Und in Berlin wurde der CDU-regierende Bürgermeister abgewählt. Voraussichtlich stellt dort erstmals die Linke die Bürgermeisterin. Unter großem Medienandrang hat in Berlin der Prozess gegen den ehemaligen Bundesverkehrsminister Andreas Scheuer begonnen. 7 Jahre nach der geplatzten Pkw-Maut steht er wegen des Verdachts auf Falschaussage vor Gericht. Er soll im Mautuntersuchungsausschuss gelogen haben, glaubt die Anklage. Die Mautbetreiber hatten damals ausgesagt, sie wollten mit den Verträgen noch warten, bis klar ist, ob die Maut rechtmäßig ist oder nicht. Scheuer hatte behauptet, sich an so ein Angebot nicht erinnern zu können. Wie schauen unsere Euroscheine in Zukunft aus? Darüber kann nur noch heute abgestimmt werden. Zur Wahl stehen Porträts berühmter Europäer oder naturbezogene Motive mit Flüssen und Vögeln. Die neuen Scheine sollen robuster sein und fälschungssicherer. Welche Motive es tatsächlich werden, das entscheidet sich zum Jahresende.
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16: Tag zusammen, Bock und Block. Das sind zwei Worte, die sehr ähnlich klingen und sich auch unmittelbar aufeinander beziehen. Denn wenn Eddie Money, Nickelback, Guns N' Roses und The Killers und noch mehr direkt nacheinander hier zu hören sind, dann ist das der Rockblock. Und darauf habe mit Sicherheit nicht nur ich mal so richtig Bock. Die nächste gute halbe Stunde steht im Zeichen der E-Gitarre und diese Klampfe spielt Mr. Brightside von den Killers. Schönen Montag!

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0: Einfach immer eine gute Möglichkeit, so einen Song zu beenden. Ugly Kid Joe hier auf Rockantenne. Gleich wird das Mittagstief weggerockt mit der Mutter aller Motivationssongs. Eye of the Tiger von Survivor. Und direkt hinterher gibt's die Smash Mouth mit All Star für die gute Laune. Hey now, you're an All Star. 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Das und viel mehr gleich.
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0: Man müsste mal die Stimmbänder von Dave Grohl studieren. So wie der Mann seit Jahren rumschreit, der Kerl muss einfach Schmirgelpapier und Stahlwolle im Hals hängen haben. Gleich die Red Hot Chili Peppers und jetzt helfen wir euch hautnah.
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0: So, Leute, einmal bitte Handzeichen. 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Habe ich neulich wieder im Netz gesehen, ein Zitat von, Achtung, nicht Bon Jovi, sondern John Bowie. Und da den Songtitel It's Is My Life. Krüppelschief. Sieht so schlecht aus, dass es schon wieder gut ist. 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Mach schon mal den Rücken frei. Hier sind die Red Hot Chili Peppers mit Can't Stop.

0: Hier auf Rockantenne hört ihr immer den besten Rock nonstop. Und ich kann es auch beweisen, denn gleich um kurz nach 13 Uhr, da erwartet euch die neue Single, die aktuelle von Green Day. Und davor noch Mike Oldfield und Roger Chapman mit ihrem Shadow on the Wall. Ich sag ja, das ist der beste Rock Nonstop hier. Wisst ihr Bescheid?
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9: Wir kommen richtig im Konzertherbst an mit Beartooth, Evanescence und Stand Atlantic live in München. Dazu starten unsere Lokalhelden von Tenside ihre Deutschland-Tour und unsere Nachbarn freuen sich über Besuch von Spiritbox in Wien. Da wird es sicher auch einige aus dem Freistaat hin verschlagen. Bruce Springsteen feiert dazu Schnapszahlgeburtstag, stolze 77 Jahre The Boss. Neue Alben liefern Europe und Tom Morello zum Wochenende. Und sportlich wird's auch, denn Jürgen Klopp gibt seinen DFB-Einstand in der Nations League gegen die Niederlande.
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10: Ich bin Arno Siegemund, es ist 13 Uhr, guten Tag. Nach den Wahlen in Mecklenburg-Vorpommern und Berlin ist die CDU weiter in die Krise gerutscht. In Mecklenburg-Vorpommern hat sie erst noch nicht mal in den Landtag geschafft, ist an der 5%-Hürde gescheitert. Das ist das schlechteste Ergebnis jemals. Und in Berlin wird vermutlich die Linkspartei die nächste regierende Bürgermeisterin stellen. CDU-Mann Wegner ist abgewählt worden. Bundeskanzler Merz hat noch am Abend klargestellt, er wolle Kanzler und CDU-Chef bleiben und die Reformen vorantreiben. Immer mehr Menschen nutzen Busse und Bahnen im Nahverkehr. Von Januar bis Juni waren es rund 5,7 Milliarden, ein Plus von 2%. Das Deutschlandticket für 63 Euro im Monat spielt dabei eine wichtige Rolle. Viele wünschen sich angesichts der hohen Spritpreise ein günstigeres Ticket. Jürgen Klopp startet heute in Herzogenaurach mit der Arbeit als neuer Fußball-Bundestrainer. Im Quartier der Nationalmannschaft bei Adidas startet er mit der Vorbereitung auf die Nations League und holt dafür den ersten Teil seines großen Spielerkaders zusammen. Vier Länderspiele stehen an, am Donnerstag in den Niederlanden, Sonntag drauf dann zu Hause gegen Griechenland und anschließend weitere Spiele gegen Serbien in München und nochmal gegen Griechenland.
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0: So ein Block, der lebt ja davon, dass der am Stück ist. Also keine Unterbrechungen oder Pausen oder sonst was. Und das nehme ich hier sehr ernst. Deswegen ist die nächste knappe halbe Stunde aber sowas von am Stück und im Block. R.E.M. und Creed sind am Start. Alice Cooper. Es geht rüber von neuem Punkrock von Green Day zu einem der größten Rocksongs aller Zeiten von Deep Purple. Eben alles, was rockt. Der Einstieg in den Rockblock jetzt von und mit den Herren Mike Oldfield und Roger Chapman. Schönen Montag uns allen.

Zum ersten Kinofilm haben Green Day natürlich auch den Soundtrack eingezimmert. Die Single I'm Never Gonna R.I.P. daraus ist neu auf Rockantenne Bayern.

0: Drei Buchstaben, mehr brauchst nicht für diesen Bandnamen, den wir alle kennen. R.E.M. mit diesem fantastischen Song Drive. Gleich für euch eine lockere, aber keinesfalls leise Nummer von Skid Row. Und davor noch Linkin Park mit Chester Bennington am Mikrofon bei Burn It Down. Gibt's gleich hier auf Rockantenne.
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1: Am Mikrofon Alex Wieselski, der Sänger von Eisbär. Schön, dass ihr dabei seid. 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Gerne auch, warum und wie oft. Vielen Dank fürs Mitmachen. Euer Alex, es wird sich lohnen. Ciao.
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0: Ihr hört den besten Rock nonstop auf Rockantenne und zwar im Block. Und den nächsten Block mit Rock ohne Unterbrechung, den gibt's um kurz nach zwei, unter anderem mit Kenny Loggins in der Danger Zone. Eine astreine 80er Nummer und gleich direkt nach den Nachrichten Symphonic Metal von Nightwish. Gibt's alles gleich in wenigen Augenblicken.
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14: Neuer Stoff für alle, die den Freistaat gerne mit gutem Sound beschallen. Europe liefern mit Come This Madness frischen Hardrock ihr erstes Studioalbum seit 9 Jahren. Nothing But Thieves bringen mit Stray Dogs modernen Alternative Rock, der von der heimischen Küche bis zum Festival Infield funktioniert. So wie nächstes Jahr bei Rock im Park dann. Gitarrenguru Tom Morello haut mit Everyone Gets Everything They Want sein neues Soloalbum raus. Dazu gibt's Gothic Metal von Lacrimas Profundere und Hard Rock von Nightlaser. Und atmosphärische Klangwelten liefert die neue Modern Rock Hoffnung aus München, Plume.
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15: Ich bin Arno Siegemund, es ist 14 Uhr. Guten Tag. Mecklenburg-Vorpommerns Ministerpräsidentin Schwesig weist die Kritik an ihrem zugespitzten Wahlkampf zurück. Wahlkampf sei eben Kampf und kein Spaziergang, sagte die SPD-Politikerin. Kritische Äußerungen von Kanzler Merz konterte sie mit dem Hinweis, Merz und die Regierung hätten eben in Mecklenburg nur sehr geringe Zustimmung erhalten und müssten sich selbstkritisch fragen, was sie falsch gemacht hätten. Die CDU hat ja in Schwerin den Einzug ins Parlament verpasst. Die linke Bundesvorsitzende Ines Schwertner dringt nach dem Wahlsieg ihrer Partei in Berlin auf die Umsetzung eines umfassenden Pakets für bezahlbares Wohnen. Sie fordert unter anderem, Mietwucher zu stoppen, sozialen Wohnungsbau anzukurbeln, landeseigene Mieten zu deckeln und große Wohnungskonzerne zu vergesellschaften, entsprechend dem erfolgreichen Volksentscheid von 2021. Ex-Verkehrsminister Scheuer weist den Vorwurf einer Falschaussage zur gescheiterten Pkw-Maut zurück. Vor dem Landgericht Berlin sagt er heute, er habe im Untersuchungsausschuss des Bundestages wahrheitsgemäß geantwortet und könne sich bis heute nicht an ein Angebot zur Verschiebung des Mautvertrags erinnern. Dem Steuerzahler ist damals ein Schaden von rund 300 Millionen Euro entstanden.
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0: Ich verspreche euch, in der nächsten guten halben Stunde, da ist für jeden von uns was dabei. Ein absoluter Klassiker von Queen. Punk, und zwar das volle Brett von The Offspring gibt's. Und eine Hymne von Fury in the Slaughterhouse. Und jetzt aus dem Hause Symphonic Metal, hier sind Nightwish mit Nemo.

0: Offspring auf Rockantenne. Nicht mal eine Pause, sondern nur ein kurzes Päuschen gibt's jetzt mit ein paar Verbraucherinformationen. Und dann stehen aber schon Jimmy Eat World in den Startlöchern. The Middle habe ich gleich für euch und davor der große Bruce Springsteen mit Dancing in the Dark. Das ist der beste Rock Nonstop auf Rockantenne.
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13: Im Rückspiegel der Rockgeschichte leuchtet diese Woche ein besonderes Datum, der 24. September 1991. Da erscheinen gleich zwei Alben, die bis heute in bayerischen Wohnzimmern, Proberäumen und Festival-Infields laufen. Nevermind von Nirvana und Blood Sugar Sex Magik von den Red Hot Chili Peppers. Nirvana katapultieren den Grunge aus dem Underground von Seattle raus in die weite Welt. Die Chili Peppers schärfen ihren Mix aus Funk, Rap und Rock. Und auch 35 Jahre später drehen wir im Freistaat die Boxen auf für den Doppelmeilenstein, der den Soundtrack unserer Jugend mitgeschrieben hat.
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0: Das Rockantenne Bayern-Wetter. Sonne und Wolken im Wechsel am Nachmittag bei 14 bis 19 Grad. In der Nacht dann klart es teilweise auf. Morgen ähnlich, besonders im Westen auch länger Sonnenschein dazu. 15 bis 20 Grad.
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0: Ich bin Arno Siegemund. Es ist 15 Uhr. Guten Tag. Bundeskanzler Merz will an seinem Reformkurs festhalten. Das sagte der CDU-Chef einen Tag nach den Wahlniederlagen in Mecklenburg-Vorpommern und Berlin. Merz sprach von einer tiefen Zäsur, dass seine Partei in Schwerin die 5%-Hürde nicht geschafft habe. Das sei ein schwerer Schlag und eine tiefgreifende Veränderung des Parteiensystems. Er wisse, dass die Bundespolitik und seine Person eine Rolle gespielt hätten, aber nicht allein. Bund und Länder müssten jetzt zusammenstehen. Außerdem erteilte Merz dem Vorhaben der Linkspartei in Berlin, Wohnungskonzerne zu enteignen, eine klare Absage.
14: Der Bitcoin ist auf den höchsten Stand seit Ende Januar gestiegen. Auf der Plattform Bitstamp kletterte die Kryptowährung auf rund 85.000 US-Dollar, fast 5% mehr als gestern. Bundestrainer Klopp hat zum Start in die kurze Vorbereitung auf seine ersten Länderspiele in der Nations League einen Tausch in seinem zweigeteilten Kader vorgenommen. Der im Sommer von Dortmund zum FC Barcelona gewechselte Außenstürmer Adeyemi wird anstelle von Bayern-Youngster Lennart Kahl zum 24-köpfigen Aufgebot für die ersten beiden Partien gehören. Der 18-jährige Kahl rückt dafür in den zweiten Kader, der am 1. Oktober in München auf Serbien trifft. Das hat Klopp im DFB-Campus in Herzogenaurach bekannt gegeben.
15: Schönen Tag, Arno.
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16: Ja, ihr seid da und es wird belohnt. Heute schicke ich euch zur Gitter Summit. Die startet diese Woche vielleicht mit euch. Samt Monster, Weekend Package, Hotel, Übernachtung und so weiter. Es wird groß. Neues Album der Woche von Kiss & Dynamite ist da. Hören wir rein. Achten aber auch auf den Rockantenne Double Shot für 1.000 Euro. Ja, und gleich wird Geburtstagskind Liam Gallagher abgefeiert. Also ihr merkt schon, schön was los hier im Home Run. Wir gehen rein.
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0: immer schön gegen den Strom. Warum nicht auch die Sonnenbrille mal in der Nacht, ne? Corey Hart. Besten Rock Nonstop auf Rockantenne. 15.15 Uhr.
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0: Tja, an Selbstbewusstsein und großkotzigen Ansagen, da schenken sich die Gallagher-Brüder nicht viel. Aber Liam könnte jetzt doch die Nase vorn haben, denn heute zumindest wird es in einem Pub Englands ordentlich zur Sache gehen. Erheben Sie sich, meine Damen und Herren, für unseren heutigen Geburtstagsrocker.
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0: Liam Gallagher weiß, was gut ist. 54. Geburtstag, den feiert der Oasis-Frontmann heute wahrscheinlich eben in irgendeinem Pub. Wir hoffen, da fliegen keine Gläserstühle oder Fische in seine Richtung.
3: So much dickhead for the fish here then. Fucking stinky smelly fish, man.
0: Also, bitte keine Fische nach Liam werfen. Immerhin hat er heute nicht nur Geburtstag, sondern wir alle wissen ja auch, Oasis waren immer schon und werden immer die beste Band Englands bleiben. Der Welt, ach, des Universums.
4: You're being hyped as the best band around at the moment. Is all the hype true?
5: Yeah.
4: It is.
5: Good. The best band about today on the planet. Ist ein Fakt.
0: Ja, ein Fakt, der diese Woche mal wieder untermauert werden wird, denn sämtliche Ticketportale werden möglicherweise zusammenbrechen beim Ansturm auf Oasis Tickets. Im Juli 2027 kommen Liam, Noel und Cole endlich auf ihre Reunion-Tour, auch zu uns nach Deutschland. Zwei Shows in die Allianz Arena zu München. Die Daumen sind gedrückt, dass irgendjemand von uns an Tickets kommt.
2: Sei, we finished.
0: Ja, ist gut. Wir sind fertig. Trotzdem nochmal Happy fucking Birthday, Liam. Und hier sind Oasis auf Rockantenne.

0: Guan Waves Cover Big in Japan auf Rock Antenne. Guan Waves kommen ja aus Göttingen, haben 96 erstmal über 1000 andere Bands bei einem Nachwuchswettbewerb weggeräumt. Also sieht man mal, Göttingen kann noch mehr als Studenten und Fahrräder. Schöne Grüße gehen raus. Und es geht weiter mit Volbeat im besten Rock nonstop zusammen mit Sarah Blackwood. Gun mischen uns gleich auf mit World Up. Und dann schauen wir mal auf die Woche, was da so auf euch zukommt.
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17: Ich bin Selvi Teken. Es ist 15.30 Uhr. Guten Tag. Ministerpräsident Söder baut sein Kabinett um. Der Schwabe Manuel Knoll wird neuer Staatsminister für Jugend und Demokratie. Dafür fliegt Europaminister Beiswenger aus dem Kabinett raus. Neuer Justizminister wird der Münchner Landtagsabgeordnete Josef Schmidt. Er folgt auf den zurückgetretenen Georg Eisenreich. Bayern stellt die Lehrkräfteausbildung neu auf. Geplant sind ein intensives Praxisjahr in Schulen und ein zusätzliches Praxis- und Prüfungssemester. Das sieht ein Masterplan vom Kultus- und Wissenschaftsministerium vor. Die komplett reformierten Studiengänge sollen dann zum Wintersemester 2029-2030 starten. Münchens Oberbürgermeister Dominik Krause ist nach seinen Kreislaufproblemen auf der Wiesn wieder fit. Er führt den Zwischenfall am 2. Oktoberfesttag auf das wechselhafte Wetter und zu warme Kleidung zurück. Am Bier lag es nach eigenen Angaben nicht. Bis auf ein paar Schluck aus der ersten Maß habe er den Tag alkoholfrei verbracht.
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0: Natürlich.
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Hex, Hokus Pokus, Philibus, Abracadabra, Steve Miller Band auf Rockantenne. Hier ist Alex Wangdahl und es ist Montag im Rockantenne Home Run. Schön, dass ihr da seid. Wir gucken einfach mal. Eigentlich können wir jetzt offiziell von Herbst sprechen. Das bedeutet vor allem eins, Konzertherbst geht jetzt endlich mal richtig los. Unter anderem steht uns zum Beispiel die Megatour der Emo Alternative Rocker von Evanescence ins Haus. Jawohl, diese Woche gibt's Amy Lee und Co. in Hamburg, in Berlin und München. Aus Kanada reisen außerdem Spirit Box an. Gemeinsam mit der ukrainischen Gruppe Yinye rocken die Metalcore-Durchstarter diese Woche in Berlin und Wien. So, und die Münchner Lokalhelden Tenside starten am Sonntag in Hamburg ihre Deutschland-Tour. Wer statt Live-Klängen aber lieber daheim vom Radio laut Happy Birthday mitsingen will, der kann es am Mittwoch tun. Da feiern wir den Geburtstag vom Boss Bruce Springsteen. Alter, der wird schon 77 Jahre alt. Wow. Außerdem fiebern wir wieder fetten Albumveröffentlichungen am Freitag entgegen, zum Beispiel von Tom Morellos ersten eigenen Studioalbum ever. Kaum zu glauben, kann ja nur was werden. Rockantenne aufzudrehen, das lohnt sich aber jeden Tag sowieso und zu jeder Uhrzeit, denn der Rockantenne Double Shot, der kann auch jederzeit zuschlagen. Ihr wisst, auf was ihr achtet, Thunderstruck, AC/DC und Papa Roach, Last Resort. Das sind die zwei Songs, laufen beide hintereinander, gibt's satte 1.000 Euro. Abrufen kann man das unter der kostenfreien 08000 80 4000. Einfach wachsam sein.

0: Eine Band, virtuoser Musiker ausgerechnet. Mit den Akustiknummern landen die ziemlich weit oben in den Charts. Mr. Big. Im besten Rock Nonstop, gleichen Song, den hörst du nicht jeden Tag im Radio. Only Time Will Tell, Asia und The All American Rejects. Und da geht's um Geld, um viel Geld. Gleich.
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11: Gamer im Freistaat freuen sich. Bring Me The Horizon ziehen ins Fortnite-Festival ein. Ihr Hit Can You Feel My Heart wird als spielbarer Song in den Modus integriert. Ihr könnt den Track auf der Mainstage zocken, als Jam-Track in Mashups einbauen oder als Loop-Emote in Fortnite Battle Royale nutzen. Damit landet eine der größten Modern-Rock-Bands direkt in den bayerischen Wohnzimmern und führt hoffentlich viele junge Menschen an den Rock heran, so wie es schon früher Games wie Tony Hawk's Pro Skater 2 getan haben. Dieser Spieleklassiker ist übrigens in dieser Woche im Jahr 2000 erschienen.
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12: Das Rockantenne Bayern Wetter. Sonne und Wolken im Wechsel am Nachmittag bei 14 bis 19 Grad. In der Nacht dann klart es teilweise auf. Morgen ähnlich, besonders im Westen auch länger Sonnenschein dazu. 15 bis 20 Grad.
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13: Ich bin Arno Siegemund. Es ist 16 Uhr. Guten Tag. Bundeskanzler Merz will trotz der schweren Wahlniederlagen seiner Partei in Mecklenburg-Vorpommern und Berlin die Koalition mit der SPD fortsetzen. Er sei dankbar, dass die Sozialdemokraten an der Zusammenarbeit festhalten wollten und nannte das auch für die CDU richtig.
14: Ich weiß, dass bei diesen Landtagswahlen sowohl vor 2 Wochen in Sachsen-Anhalt auch bei diesen Landtagswahlen am gestrigen Tag die Bundespolitik eine große Rolle gespielt hat. Auch meine Person. Die Wahlergebnisse und die Gründe für diese Wahlergebnisse reichen aber weit über meine Person hinaus. Wir erleben eine tiefgreifende Veränderung des politischen Parteiensystems in Deutschland sowie auch in vielen anderen Ländern der Welt.
13: Träumte aber gleichzeitig eine große Unzufriedenheit der Bürger mit der Politik der Regierung ein. Es gäbe aber keine einfachen Antworten, wie die Extremisten sie versprechen, so Merz weiter. Die Berliner Wahlsiegerin Elif Eralp von der Linkspartei sieht die Olympiapläne der Hauptstadt faktisch vom Tisch. Nach der Abgeordnetenhauswahl sagte sie, die Entscheidung über eine Bewerbung habe sich erledigt. Ihre Partei habe die Wahl auch mit der klar ablehnenden Aussage zu Olympia gewonnen. Der US-Konzern Google muss wegen Datenschutzverstößen 400 Millionen Euro Strafe zahlen. Die irische Datenschutzbehörde bemängelt intransparente Nutzung und zu lange Speicherung von Standortdaten zwischen den Jahren 2018 und 2020.
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0: Ich sag euch was, ich war vorhin an der Tankstelle und bin durchgefahren. Ja, es tat so gut. Aber ich muss auch sagen, ich weiß nicht, wie oft ich das noch durchziehen kann. Irgendwann muss man ja mal. Aber hey, jetzt geht die Suche nach Alternativen los. Und wenn es nicht billiger wird, dann muss mehr Geld her. Zum Beispiel mit dem Rockantenne Double Shot. Der ist aufgeladen und steht mit 1.000 Euro schon wieder bereit für euch. Wie stehen die Chancen und wann hat er zum letzten Mal ausgelöst? Das hört ihr gleich.
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0: Chris Fibo auf Rockantenne.
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0: Alle Karten wieder neu gemischt, es geht ganz leicht. Ihr achtet auf zwei Songs und wenn die laufen, direkt zuschlagen, denn dann...
2: Geld.

0: Richtig, dann gibt's Kohle, Tastermoneten, Öcken und so weiter und so fort. Die gibt's, wenn folgende beiden Überrockinnen durchs Programm schießen. Zum ersten AC/DC mit Thunderstruck und zum zweiten Papa Roach, Last Resort. 1.000 Euro für beide Songs hintereinander. 100 Euro, wenn tatsächlich nur einer laufen sollte, aber auch das ist ja schon mal toll. Und es hat heute schon mal geklingelt.
1: 100 Euro.
2: Super, vielen Dank. Ich denke, wir, weiß ich nicht, gehen schick davon essen oder wir bauen gerade das Haus um. Also irgendwas wird mir schon einfallen.
0: Aber wenn wir die 1.000 holen können, warum denn nicht? Bereit wäre alles wieder. Also achtet auf diese Songs und wenn sie laufen, dann schnell durchklingeln. Es ist eine kostenfreie Studio-Hotline. 08000 80 4000 am besten auf Kurzwahl einspeichern und dann kann hoffentlich nichts mehr schiefgehen. Ich drücke euch die Daumen dafür. Seid wachsam.

0: selbstbewusst, Anouk, auf Rockantenne Nobody's Wife. Es ist kurz vor halb fünf. Tja, bevor sich Hannes Braun am Mikrofon bei Kiss in Dynamite zurückzieht, hat er gesagt, wir machen das mit einem richtigen Knall. Und die drehen tatsächlich nochmal auf. Jetzt erst am Wochenende richtig abgerissen. Wo genau, hört ihr gleich. Und neue Musik gibt's auch nochmal von Kiss in Dynamite. Unser Album der Woche hören wir auch gleich rein. Ja, angereichert wird der Weg Richtung Feierabend mit Falling in Reverse und Loverboy.
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13: Ich bin Selvi Tekin. Es ist 16.30 Uhr. Guten Tag. Ministerpräsident Söder hat mal wieder für eine Überraschung gesorgt. Er baut sein Kabinett um. Neuer Justizminister wird jetzt der Münchner Josef Schmidt. Und Söder führt einen Staatsminister für Jugend und Demokratie ein. Den Job bekommt der schwäbische Landtagsabgeordnete Manuel Knoll. München setzt im Olympiarennen auf Kiel als Standort für die Segelwettbewerbe. Die bayerische Landeshauptstadt und die schleswig-holsteinische Küstenstadt haben eine Zusammenarbeit vereinbart. Ob München aber deutscher Kandidat für die Sommerspiele wird, das entscheidet sich am Samstag. Von Plattling aus geht's endlich wieder mit dem Zug nach München. Die erste Bahnstrecke ist fertig saniert. Bahnreisende, die nach Passau wollen, müssen allerdings noch ein bisschen mit dem Bus fahren und die Bauarbeiten insgesamt, die gehen noch bis Mitte Dezember.
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0: Oh, da sind wir also, ne? Montagnachmittag, Rockantenne Home Run, wo auch immer ihr zuhört. Bonn, Schwerin, Münster, Altenburg, Frankfurt an der Oder oder Main. Grüße gehen auf jeden Fall raus an euch. Und wir nehmen euch alle eine Runde mit zu einem Wahnsinnskonzert. Ein ganz besonderes Konzert am Wochenende. Kiss in Dynamite haben am Samstag in der ausverkauften Ratiofarm Arena in Neu-Ulm gespielt. Mit ihrer aktuellen Tournee erfüllt sich die Band aus Schwaben, die seit Schultagen schon gemeinsam rockt, einen Kindheitstraum. Eine dicke, fette Arena-Tournee. Passend zu ihrem Stadion Clamrock. Für die Tour gibt es allerdings einen besonderen Anlass. Hannes Braun, Gründer der Band und Frontmann, gibt demnächst das Mikro ab. Das hat ihn aber nicht davon abgehalten, am Samstag nochmal zu zeigen, was in ihm steckt.
1: Sensationell, war voll geil. Jederzeit wieder. Schade, dass er geht. Echt traurig für uns auch. Aber ich fand es eine geile Zeit mit ihm. Wir haben ihn ein paar Mal gesehen und jederzeit wieder. Und die Leute waren gut drauf.
2: Mega, mega. Die Musik, die Lieder, der Hannes, alles.
3: Sehr gut war es. Alles dabei, was man braucht.
4: Das war alles ein Highlight.
5: Von Anfang bis Ende.
6: Ja, live kann man halt.
2: War mega.
7: Die Stimmung war mega.
6: Super geil.
5: Mega gut.
6: Ja, absolut mega. Der Abschluss jetzt von ihm für die Band war echt super geil. Auch wie das alles aufgebaut war. War schon klasse. Hat mir gut gefallen.
0: Also ihr merkt schon, wir haben das rot-blaue Rockantenne-Mikrofon mit reingeschmuggelt. Ja, spektakuläres Konzert in Neu-Ulm und zwei Termine stehen noch auf dem Plan in Hamburg und in Köln. Letztes gemeinsames Album ist am Freitag rausgekommen. Kiss in Dynamite heißt das ganz schnörkellos. In dieser Woche das Album der Woche auf Rockantenne. Und daraus geben wir uns jetzt ein doch sehr bezeichnendes Stück. Good in Goodbye, so heißt es. Hier kommen Kiss in Dynamite auf Rockantenne.

0: Brian Adams, ohne Worte wirklich. Der ist inzwischen 66 und offenbar hat ihm noch keiner gesagt, dass man in dem Alter auch mal ein bisschen weniger touren könnte. Nee, tatsächlich ist er in wenigen Tagen wieder in Deutschland. 30.09. Rostock, dann Anfang Oktober Berlin, Köln, München, Nürnberg, Bremen und Hamburg. Im besten Rock Nonstop freuen wir uns auf These Wicked Rivers gleich auf Rockantenne. Und nächste Reibeisenstimme ist da, Melissa Etheridge.
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9: Wir kommen richtig im Konzertherbst an mit Beartooth, Evanescence und Stand Atlantic live in München. Dazu starten unsere Lokalhelden von Tenside ihre Deutschland-Tour und unsere Nachbarn freuen sich über Besuch von Spiritbox in Wien. Da wird es sicher auch einige aus dem Freistaat hin verschlagen. Bruce Springsteen feiert dazu Schnapszahlgeburtstag, stolze 77 Jahre The Boss. Neue Alben liefern Europe und Tom Morello zum Wochenende. Und sportlich wird's auch, denn Jürgen Klopp gibt seinen DFB-Einstand in der Nations League gegen die Niederlande.
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10: Das Rockantenne Bayern Wetter, Sonne und Wolken im Wechsel am Nachmittag bei 14 bis 19 Grad. In der Nacht dann klart es teilweise auf, morgen ähnlich, besonders im Westen auch länger Sonnenschein dazu, 15 bis 20 Grad.
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10: Ich bin Arno Siegemund, es ist 17 Uhr, guten Tag. Kanzler Merz kritisiert den zunehmenden Antisemitismus in Deutschland, besonders in Berlin. Er fordert von SPD und Grünen in der Hauptstadt eine klare Antwort auf die antisemitischen Vorfälle dort vor dem Hintergrund einer möglichen rot-rot-grünen Regierung unter Führung der Linkspartei. Er werde alles tun, um jüdisches Leben zu schützen, sagte Merz.
11: Und das ist eine Botschaft, die ich nicht nur an die jüdischen Gemeinden in Berlin gebe. Ich gebe diese Botschaft an alle jüdische Gemeinden auf der Welt, die mit größter Besorgnis beobachten, was insbesondere seit dem 7. Oktober 2023 auf Straßen und Plätzen in Medien, öffentlich, nicht öffentlich, hier in Berlin möglich geworden ist. Das ist eine Schande für Deutschland und ich werde alles tun, um das unter Kontrolle zu bringen und zurückzudrängen.
10: Kanzler Merz. Hubertus Heil kann sich vorstellen, in der SPD ein Führungsamt zu übernehmen. Er werde sich engagieren, wo er gebraucht werde, sagte der frühere Bundesarbeitsminister dem Stern. Die SPD sei kein Selbstzweck und kein Privatbesitz. Seit Wochen gelten ja die aktuellen Parteichefs Baas und Klingbeil wegen der schlechten Umfragewerte als angeschlagen. Die Kreml-Partei Geeintes Russland ist erwartungsgemäß zur Siegerin der Parlamentswahl erklärt worden. Die Partei von Präsident Putin kommt demnach auf gut 58% der Stimmen. Unabhängige Wahlbeobachter und die Opposition werfen der russischen Wahlleitung vor, die Ergebnisse zu fälschen. Die Putin-Partei hat seit 2003 alle Parlamentswahlen gewonnen.
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0: So, da sind wir noch ein bisschen zusammen.
2: Ihr Mäuse.
0: Schön. Nachher schicke ich euch übrigens noch zur Gitter Summit. Die startet ja diese Woche. Vielleicht mit euch samt Monster Weekend Package, Hotel, Übernachtung und so weiter. Da ist was groß. Wir achten aber auch auf den Rockantenne Double Shot. Ich kann es nur noch mal sagen. Für 1000 Euro. Und Tattoo Tata ist zurück auf Rockantenne. Wie euer wirklich geliebtes, ausgefallenes, vielleicht auch ungeliebtes Tattoo doch noch berühmt wird, hört gleich mal genauer hin. In ein paar Minuten nach Rick Springfield, Wicked Rivers und Melissa Everett.
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0: So, Dalla, jetzt geht's hier um Sünde.
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0: 80er raushört, dann wohl hier. REO Speedwagon im besten Rock Nonstop. Wir machen den Sprung in die frühen 2000er gleich mit Stain. Und im Programm die Offspring gleich. Dann habe ich auch noch Konzertnews für euch, was sich da den Weg bahnt und was vielleicht tatsächlich mal einen Ausflug wert ist, gleich mehr.
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12: Ich bin Selvi Tekin, es ist 17.30 Uhr. Guten Tag. Ministerpräsident Söder baut sein Kabinett um. Der Schwabe Manuel Knoll wird neuer Staatsminister für Jugend und Demokratie. Dafür fliegt Europaminister Beiswenger aus dem Kabinett raus. Neuer Justizminister wird der Münchner Landtagsabgeordnete Josef Schmidt. Er folgt auf den zurückgetretenen Georg Eisenreich. Bayern stellt die Lehrkräfteausbildung neu auf. Geplant sind ein intensives Praxisjahr an Schulen und ein zusätzliches Praxis- und Prüfungssemester. Das sieht ein Masterplan vom Kultus- und Wissenschaftsministerium vor. Die komplett reformierten Studiengänge sollen dann zum Wintersemester 2029-2030 starten. Münchens Oberbürgermeister Dominik Krause ist nach seinen Kreislaufproblemen auf der Wiesn wieder fit. Er führt den Zwischenfall am 2. Oktoberfesttag auf das wechselhafte Wetter und zu warme Kleidung zurück. Am Bier lag es nach eigenen Angaben nicht. Bis auf ein paar Schluck aus der ersten Maß habe er den Tag alkoholfrei verbracht.
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0: Guten Abend.
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0: Lenny Kravitz hielt seinen eigenen Namen als Teenager für viel zu uncool. Für einen Rockstar nannte sich deshalb Romeo Blue, inklusive blaue Kontaktlinsen. Irgendwann merkte er dann, Lenny Kravitz klingt eigentlich doch ziemlich gut. Na Gott sei Dank. So, Freunde, gleich schicke ich euch zur Guitar Summit nach Mannheim. Außerdem im besten Rock Nonstop Bruce Springsteen, der Boss und Alien in Form.
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20: Da müssen wir uns jetzt erstmal etwas sortieren bei all dem, was da gerade angekündigt wurde. Oasis kommen nach Deutschland und außerdem melden sich Rock am Ring und Rock im Park mit richtig großen News. Für 2027 stehen neben Blink-182 jetzt also auch die Toten Hosen und Bring Me the Horizon als Headliner fest. Ihr wisst, was das für den Ansturm auf die Ticketshops bedeutet. Und da wollen wir euch doch direkt ein kleines bisschen beruhigen. Tickets für Rock im Park 2027 verschenken wir natürlich auch noch hier im Radio und online.
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0: Das Rockantenne Bayern-Wetter am Abend und in der Nacht wechselnd bewölkt oder auch sternenklar. Morgen folgen dann lockere Wolken, im Süden oft sonnig bei 15 bis 20 Grad.
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0: Ich bin Arno Siegemund, es ist 18 Uhr. Guten Abend. Bundeskanzler Merz will an seinem Reformkurs festhalten, das sagte der CDU-Chef einen Tag nach den Wahlniederlagen in Mecklenburg-Vorpommern und Berlin. Merz sprach von einer tiefen Zäsur, dass seine Partei in Schwerin die 5%-Hürde nicht geschafft hat. Das sei ein schwerer Schlag und eine tiefgreifende Veränderung des Parteiensystems. Er wisse, dass die Bundespolitik und seine Person eine Rolle gespielt hätten, aber nicht allein. Bund und Länder müssten jetzt zusammenstehen, so Merz. Es gebe keine einfachen Lösungen, wie die Extremisten sie versprechen würden, so der Kanzler. In Nordrhein-Westfalen sind zwei Polizistinnen wegen eines schweren Dienstvergehens aus dem Beamtenverhältnis entlassen worden. Das Verwaltungsgericht Münster gab einer Disziplinarklage des Dienstherrn statt, nachdem die Beamtinnen bei einer Schießerei in Gevelsberg im Mai 2020 Kollegen zurückgelassen hatten. Sie waren wegen versuchter gefährlicher Körperverletzung im Amt durch Unterlassen zu jeweils 4 Monaten Haft auf Bewährung verurteilt worden. Das US-Unternehmen Google soll in der EU eine 400-Millionen-Euro-Strafe bezahlen. Grund sind bereits länger zurückliegende Datenschutzverstöße. Google hat nach Angaben der Behörde zwischen 2018 und 2020 Standortdaten seiner User für Werbezwecke genutzt und damit gegen EU-Datenschutzvorgaben verstoßen.
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12: Ah, ich habe euch ein bisschen warten lassen, ich gebe es zu. Sorry dafür, aber jetzt ist es doch soweit. Endlich, ich schicke euch zur Guitar Summit nach Mannheim. Die startet ja diese Woche und wenn ihr schnell seid, mit euch samt Monster Weekend Package, Hotel, Übernachtung, T-Shirt und Guitar Summit Bag. Das gibt's alles komplett für euch unter der kostenfreien 08000 80 und dann die 4000 kostenfrei zu mir ins Studio. 08000 80 4000.
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12: Und los geht's rein in die Stunde jetzt mit der Aerosmith, Bruce Springsteen.

0: Aerosmith im besten Rock Nonstop auf Rock Antenne Crying. Ein Riff, auf das sich jede Gitarre freut. Dem Rockgott sei Dank gibt's ja eben auch noch Orte, wo den Saiteninstrumenten alle Ehre gemacht wird. Zum Beispiel auf den Guitar Summit. Ja, eine Messe rund um Gitarre und Bass, und zwar mit allen drum und dran. Ausstellungen, Shows, Meisterklassen und auch Live-Interviews, die dann mein Kollege, der David Löber, auf der Rockantenne Stage führt. Ich pack's nicht, wen der da alles treffen wird. Denko Jones zum Beispiel oder Ex-Whitesnake Guitarero, Marco Mendoza, Ronnie Romero oder Peter Ted Green von Pain und Hypocrisy. Also wird auf jeden Fall ein Wahnsinnsding werden, und ich lade euch dazu ein. Großartiges Package gibt's dazu. Wer ist denn dran? Rockantenne, Alex Frank. Oh, da ist aber laute Musik. Schön.
1: Hallo, hier ist der Erwin.
0: Ja, du hörst das mal, Rockantenne schön laut, das ist gut.
1: Ja klar, im Auto. Muss das sein.
0: Sehr stark. Hat sich auch gelohnt, schnell durchzuklingeln bei mir, denn ich darf dich einladen zur Guitar Summit.
1: Wunderbar, freut mich sehr.
0: Kriegst du es zeitlich hin?
1: Ja, krieg ich schon hin.
0: Das ist mit Übernachtung im Radisson Blue, da ist noch Frühstück dabei und da gibt es auch noch ein Bag. Da ist einiges noch an kleinen Geschenken, sagen wir mal so.
1: Ja, voll, voll geil, super.
0: Und jetzt kommt das Beste, zu zweit.
1: Oh, da kann ich ja meinen Rockbuddy mitnehmen, ne?
0: Na, auf jeden Fall, machst du unbedingt. Super.
1: Klasse, tolle Überraschung nur am Abend.
0: Ja, sehr gerne. Erwin, wenn ich dir noch einen Gefallen tun kann, sollen wir einen Musikwunsch machen oder so?
1: Ja, gerne, ich wünsche mir Nightwish.
0: Dann nehmen wir Amaranth.
1: Alles klar, wunderbar.
0: Erwin, bis dahin.

Teil Spin Doctors auf Rockantenne, 6:57. Turnstiles sind gleich dran. Im besten Rock Nonstop gehen wir Richtung Feierabend mit Bon Jovi auf gleich. Das war übrigens das erste große Ding, ne? Runaway, damit sind sie groß geworden. Und wir kommen gleich zu einer fantastischen, rockenden Liebesgeschichte.

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8: Ich bin Selvi Tekin. Es ist 18.30 Uhr. Guten Abend. Ministerpräsident Söder hat mal wieder für eine Überraschung gesorgt. Er baut sein Kabinett um. Neuer Justizminister wird jetzt der Münchner Josef Schmidt. Und Söder führt einen Staatsminister für Jugend und Demokratie ein. Den Job bekommt der schwäbische Landtagsabgeordnete Manuel Knoll. München setzt im Olympiarennen auf Kiel als Standort für die Segelwettbewerbe. Die bayerische Landeshauptstadt und die schleswig-holsteinische Küstenstadt haben eine Zusammenarbeit vereinbart. Ob München aber deutscher Kandidat für die Sommerspiele wird, das entscheidet sich am Samstag. Von Plattling aus geht's endlich wieder mit dem Zug nach München. Die erste Bahnstrecke ist fertig saniert. Bahnreisende, die nach Passau wollen, müssen allerdings noch ein bisschen mit dem Bus fahren und die Bauarbeiten insgesamt, die gehen noch bis Mitte Dezember.
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Weite Reise. I'm gonna be 500 miles. The Proclaimers auf Rock Antenne. Hier ist Alex Wangler und ich komme jetzt zu Let Me Go. Ja, diesen Song haben Avril Lavigne und Nickelback-Chef Chad Kroeger 2012 zusammengeschrieben. Naja, und ursprünglich war das Ding ja tatsächlich so ein Trennungssong. Während der gemeinsamen Studioarbeit verliebten sich die beiden ineinander, was ja erstmal toll ist, und dann waren sie auch später verlobt. Avril sagt selbst, dass es dann ziemlich schräg war, als Paar gemeinsam einen Song namens Let Me Go zu singen. Also haben sie kurzerhand den letzten Refrain umgeschrieben, damit die beiden am Ende doch zusammenfinden. Und falls ihr euch fragt, wie die Geschichte weiterging, 2013 haben sie geheiratet, aber zwei Jahre später hieß es dann tatsächlich Let Me Go. Und sie gaben ihre Trennung bekannt. Hier sind sie jetzt noch in trauter Zweisamkeit im besten Rock Nonstop auf Rockantenne. Avril Lavigne featuring Chad Kroeger.

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8: Neuer Stoff für alle, die den Freistaat gerne mit gutem Sound beschallen. Europe liefern mit Come This Madness frischen Hardrock ihr erstes Studioalbum seit 9 Jahren. Nothing But Thieves bringen mit Stray Dogs modernen Alternative Rock, der von der heimischen Küche bis zum Festival Infield funktioniert, sowie nächstes Jahr bei Rock im Park dann. Gitarrenguru Tom Morello haut mit Everyone Gets Everything They Want sein neues Soloalbum raus. Dazu gibt's Gothic Metal von Lacrimas Profundere und Hard Rock von Nightlaser. Und atmosphärische Klangwelten liefert die neue Modern Rock Hoffnung aus München, Plume.
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9: Das Rockantenne Bayern-Wetter am Abend und in der Nacht wechselnd bewölkt oder auch sternenklar. Morgen folgen dann lockere Wolken, im Süden oft sonnig bei 15 bis 20 Grad.
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9: Ich bin Arno Siegemund, es ist 19 Uhr. Guten Abend. Bundeskanzler Merz will trotz der schweren Wahlniederlagen seiner Partei in Mecklenburg-Vorpommern und Berlin die Koalition mit der SPD fortsetzen. Er sei dankbar, dass die Sozialdemokraten an der Zusammenarbeit festhalten wollten und nannte das auch für die CDU richtig.
10: Ich weiß, dass bei diesen Landtagswahlen sowohl vor 2 Wochen in Sachsen-Anhalt auch bei diesen Landtagswahlen am gestrigen Tag die Bundespolitik eine große Rolle gespielt hat, auch meine Person. Die Wahlergebnisse und die Gründe für diese Wahlergebnisse reichen aber weit über meine Person hinaus. Wir erleben eine tiefgreifende Veränderung des politischen Parteiensystems in Deutschland sowie auch in vielen anderen Ländern der Welt.
9: Räumte aber gleichzeitig eine große Unzufriedenheit der Bürger mit der Politik der Regierung ein. Es gäbe aber keine einfachen Antworten, wie die Extremisten sie versprechen, so Merz weiter. Ex-Verkehrsminister Scheuer weist den Vorwurf einer Falschaussage zur gescheiterten Pkw-Maut zurück. Vor dem Landgericht Berlin sagt er heute, er habe im Untersuchungsausschuss des Bundestages wahrheitsgemäß geantwortet und könne sich bis heute nicht an ein Angebot zur Verschiebung des Mautvertrags erinnern. Steuerzahler ist damals ein Schaden von rund 300 Millionen Euro entstanden. Mercedes-Benz droht mit einer Schließung von zwei Werken in Deutschland, falls die Arbeitskosten nicht deutlich sinken. Das sagt der Produktionsvorstand Schiebe auf einer Betriebsversammlung in Sindelfingen. Ziel sei zwar, alle deutschen Standorte zu erhalten, dafür brauche es aber verträgliche Maßnahmen, um die Kosten zu senken, so der Produktionsvorstand.
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11: Schönen guten Abend. Montag haben wir, ja, und während mit Tattoo Tata schon die nächste große Programmaktion hier auf Rockantenne anläuft, ist immer noch der Rockantenne Double Shot total aktuell. Das heißt, nach wie vor geht's um Thunderstruck von AC/DC und Last Resort von Papa Roach. Beide Songs hintereinander bringen nach wie vor 1.000 Euro. Was soll ich sagen? Aufgeladen ist schon wieder. Und wann es zuletzt geklingelt hat und wann ihr womöglich abkassiert, hört ihr gleich bei mir.
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1: Alle Karten wieder neu gemischt, es geht ganz leicht. Ihr achtet auf zwei Songs und wenn die laufen, direkt zuschlagen, denn dann...
2: Geld.

0: richtig. Dann gibt's Kohle, Tastermoneten, Öcken und so weiter und so fort. Die gibt's, wenn folgende beiden Überrockinnen durchs Programm schießen. Zum ersten AC/DC mit Thunderstruck und zum zweiten Papa Roach, Last Resort. 1.000 Euro für beide Songs hintereinander. 100 Euro, wenn tatsächlich nur einer laufen sollte. Aber auch das ist ja schon mal toll. Und es hat heute schon mal geklingelt.
1: 100 Euro.
2: Super, vielen Dank. Ich denke, wir, gehen schick davon essen. Ja. Oder wir bauen gerade das Haus um. Also irgendwas wird mir schon einfallen.
0: Aber wenn wir die 1.000 holen können, warum denn nicht? Bereit wäre alles wieder. Also achtet auf diese Songs und wenn sie laufen, dann schnell durchklingeln. Es ist eine kostenfreie Studio-Hotline. 08000 80 4000 am besten auf Kurzwahl einspeichern. Und dann kann hoffentlich nichts mehr schiefgehen. Ich drücke euch die Daumen dafür. Seid wachsam.

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9: Guten Abend alle zusammen, hier ist Alex Wangler. Ja, Billy Joel lebt, auch wenn das Netz jüngst das Gegenteil behauptet hat. Die Suchmaschine Google zeigt den amerikanischen Rockstar kurzzeitig fälschlicherweise als verstorben an, was Billy Joels Team aber sofort klarstellt. Dem Musiker wurde zwar aufgrund einer kürzlich diagnostizierten Erkrankung zu einer Hirn-OP geraten, er ist allerdings noch quicklebendig und versichert seinen Fans, dass es ihm gut geht. Und im Moment sind wir auf der Suche im Rockantenne Double Shot nach ihnen. Papa Roach mussten spontan ihre Show beim US-Festival Louder Than Life vergangenes Wochenende absagen. Grund dafür war ein unerwarteter medizinischer Notfall bei Bassist Tobin Esperance. Die Band erklärte in einem Statement, dass er auf ärztlichen Rat hin nicht auftreten kann. Daher musste der Festivalauftritt abgesagt werden. Details zum Zustand sind nicht bekannt. Im November soll die Europa-Tour von Papa Roach bisher wie geplant stattfinden. Hoffen wir mal, dass die dann mit solch einer Energie zurückkommen, wie es normalerweise auch Green Day bei ihren Live-Auftritten tun. Die hören wir jetzt mit American Idiot im besten Rock Nonstop. Auf Rockantenne. Schönen Abend.

Mit dieser Single kündigt eine der größten Rockbands der Welt das erste neue Album seit 9 Jahren an. Und U2 hat's immer noch drauf. Street of Dreams von U2 ist neu auf Rockantenne Bayern.

0: Lemmy unser. Und dann geht's weiter mit dem Metal Monday. Ganz viel Spaß dabei. Ich bin Alex Wangler und morgen hören wir uns wieder zum Rock Antenne Home Run pünktlich ab 15 Uhr.
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Größter Hit von Mr. Big to be with you auf Rockantenne. Jetzt geht's gleich weiter mit Ace of Spades, mit Motorhead. Davor setze ich euch natürlich gerne noch ein kleines, aber frisches

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5: 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Ich bin Arno Siegemund, es ist 20 Uhr, guten Abend. Kanzler Merz kritisiert den zunehmenden Antisemitismus in Deutschland, besonders in Berlin. Er fordert von SPD und Grünen in der Hauptstadt eine klare Antwort auf die antisemitischen Vorfälle dort vor dem Hintergrund einer möglichen rot-rot-grünen Regierung unter Führung der Linkspartei. Er werde alles tun, um jüdisches Leben zu schützen, sagte Merz.
6: Und das ist eine Botschaft, die ich nicht nur an die jüdischen Gemeinden in Berlin gebe. Ich gebe diese Botschaft an alle jüdische Gemeinden auf der Welt, die mit größter Besorgnis beobachten, was insbesondere seit dem 7. Oktober 2023 auf Straßen und Plätzen, in Medien, öffentlich, nicht öffentlich, hier in Berlin möglich geworden ist. Das ist eine Schande für Deutschland und ich werde alles tun, um das unter Kontrolle zu bringen und zurückzudrängen.
5: Kanzler Merz. Die Berliner Wahlsiegerin Elif Eralp von der Linkspartei sieht die Olympiapläne der Hauptstadt faktisch vom Tisch. Nach der Abgeordnetenhauswahl sagte sie, die Entscheidung über eine Bewerbung habe sich erledigt. Ihre Partei habe die Wahl auch mit der klar ablehnenden Aussage zu Olympia gewonnen. In Nordrhein-Westfalen sind zwei Polizistinnen wegen eines schweren Dienstvergehens aus dem Beamtenverhältnis entlassen worden. Das Verwaltungsgericht Münster gab einer Disziplinarklage des Dienstherrn statt, nachdem die Beamtinnen bei einer Schießerei in Gevelsberg im Mai 2020 Kollegen zurückgelassen hatten. Sie waren wegen versuchter gefährlicher Körperverletzung im Amt durch Unterlassen zu jeweils 4 Monaten Haft auf Bewährung verurteilt worden.
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7: Aha, erst mein, der Metal Montag. Denn Metal-Maus Anna Olmer ist für die nächsten 2 Wochen wohlverdient im Urlaub. Mit Motorrädern durch gitarrenbetriebene Feuerringe springen oder was man als Metal-Maus in seiner Freizeit sonst ebenso macht. Solange darf ich, Leo Lange, offizieller Metal-Mäuserich, und für die nächsten 2 Stunden serviere ich euch gitarrenmassiert direkt in den Hörkanal. Es wird super. Wir fangen jetzt damit an, unseren Frühschichtmoderator Schmidt sehr, sehr glücklich zu machen. Der ist nämlich riesiger Bring Me The Horizon-Fan. Damit ist er nicht alleine, oder? Zum Start in den Metal Monday gibt's jetzt Drown.

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1: Grob Viertel nach acht. Wir starten rein in 2 Stunden feinsten Metal hier am Montagabend. Ich bin Leo Lange. Ich habe hier für die nächsten 2 Wochen das Sagen. Und deshalb kommt jetzt auch eins meiner Lieblingsgenres auf den Tisch, was zum Glück, glaube ich, das Lieblingsgenre von ziemlich vielen von euch da draußen ist. Nu Metal. Der Name in diesem Feld ist natürlich Linkin Park, aber mindestens genauso wichtig darin, das Genre auf die Map zu setzen und uns einfach richtig geile Musik zu bringen, ist diese kleine Band hier mit 4 Buchstaben. Die Rede ist von Korn, gibt es jetzt im Metal Monday mit God the Light.

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1: Halbe Stunde rum, anderthalb Stunden noch auf der Uhr. Es gibt hier für euren ersten Arbeitstag den allerfeinsten Metal. Von mir, Leo Lange, für euch die Metal-Männchen. Für den nächsten Song habe ich schon mal die Jalousien runtergelassen, ein bisschen schwarz ins Gesicht gezogen und beuge mich über eine Kerze. Es wird düster, es wird finster, es wird schwer, es wird Annihilator. Für euch geladen, Alice in Hell im Metal Monday.

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1: Es gibt einfach eine Sache, die kann unser aller Lieblingsgenre Metal einfach besser als jede andere Art von Musik, finde ich. Und das ist Energie transportieren, einen heiß machen, einen in Bewegung bringen. Wenn so die ersten schweren Gitarren aus den Lautsprechern scheppern, das hat einfach was, was einen mitreißt. Live ist das besonders geil. Und deswegen habe ich euch jetzt ein Lied geladen, das, finde ich, selbst aus den Radiolautsprechern so ein Müh dieses Live-Gefühls transportiert. Das Ding macht einfach Laune und ich glaube, wir können nach dem ersten Arbeitstag der Woche alle ein bisschen Schwung gebrauchen. Deshalb gibt's jetzt Wasp mit Blind in Texas hier im Metal Monday.

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6: Ich bin Moritz Einzel. Bundeskanzler Merz will ein Gesetz gegen Enteignungen vorantreiben. Nach dem Wahlsieg der Linken in Berlin hat Merz gesagt, die Bundesregierung werde ein entsprechendes Verbot vorlegen.
7: Es geht vor allem darum, an die internationalen Investoren eine klare Botschaft zu senden, die da lautet, es gibt in Deutschland keine Enteignungen von privatem Eigentum. Das ist gerade für den Investitionsstandort Deutschland von größter Relevanz und deswegen machen wir dieses Gesetz.
6: Die Linke hatte im Wahlkampf in Berlin versprochen, sich für Enteignungen der Wohnungskonzerne stark zu machen. Die SPD in Mecklenburg-Vorpommern will mit Linken und Grünen über ein gemeinsames Regierungsbündnis sprechen. Der Vorstand der Sozialdemokraten hat sich einstimmig hinter einen entsprechenden Vorschlag von Ministerpräsidentin Schwesig gestellt. Bisher regieren SPD und Linke in einer Zweierkoalition. Die SPD war gestern bei der Landtagswahl knapp hinter der AfD gelandet. Mit der AfD will aber niemand koalieren. Deutschlands Obstbauern haben eine der besten Kirschernten der vergangenen Jahre eingefahren. Insgesamt sind es rund 48.500 Tonnen Süß- und Sauerkirschen, 8% mehr als im langjährigen Durchschnitt. Das milde Frühjahr und nur wenige Frostschäden haben das möglich gemacht. München geht mit Kiel in den Endspurt der nationalen Bewerbungsphase für die Olympischen Spiele. Die beiden Städte haben mitgeteilt, dass sie zusammenarbeiten. Sollte München also den Zuschlag für Olympia bekommen, finden in Kiel die Segelwettbewerbe statt. Am Samstag entscheidet sich, wer als deutscher Kandidat für die Spiele 2036, 40 oder 44 ins Rennen geht. Neben München bewerben sich Köln-Rhein-Ruhr und Berlin.
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8: Knapp 21 Uhr. Schön, dass ihr dabei seid bei den schwermetalligsten 2 Stunden der Woche. Wie ihr vielleicht schon möglicherweise an der dezent anderen Stimmlage erkannt habt, bin ich nicht Metalmaus Anna Olmer. Die genießt für die nächsten 2 Wochen Urlaub und raspelt sich Gitarrenplektrin in ihren Jackie Cola. Ne, was man eben als Metalmaus so in den Ferien macht. Bevor ich mich hier um Kopf und Kragen rede, die gute Anna kommt nämlich auch irgendwann wieder, gibt's von mir, eurem Vertretungs-Metal-Mäuserich, was richtig schön ist für den Anfang der Stunde. Ich habe Paradise Lost für euch geladen. Hier ist Say Just Words im Metal Monday.

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1: Wenn du das Genre schon im Namen hast, was für eine Wahl hast du dann, als eine der größten Bands aller Zeiten zu werden? Ich wünsche euch einen schönen Montagabend. Wir sind drin in der zweiten Stunde voller Gitarre, Schlagzeug und richtig Umf. Und ich muss es mal wieder machen. Und die ganz, ganz Großen hier mit reinnehmen. Die Band mit dem ikonischsten Yeah der Musikgeschichte, Metallica. Fast 7 Minuten puren Metal von mir für euch. Hier ist Seek and Destroy im Metal Monday.

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1: Die Zeit verfliegt, wenn die Gitarren aus den Lautsprechern hämmern. Schönen Montagnacht, muss man ja schon fast sagen. Ihr seid noch dabei. Das ist großartig und dafür werdet ihr jetzt belohnt. Es gibt das vielleicht schnellste Intro der Metal-Geschichte. System of a Down, hier mit Chop Suey im Metal Monday.

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1: Ah, und da ist es schon der letzte Brecher, den ich heute an euch rausschicken kann. Ich freue mich sehr, dass ich, Metal Mäuserich Leo Lange, in Vertretung für Metal Maus Anna Olmer diesen Abend mit euch begehen konnte. Nächste Woche genauso, denn Anna ist im Urlaub und schläft wie ein Drache auf ihren 374 Metal-Kutten. Sagt ihr bloß nicht, dass ich sowas erzähle hier. Jedenfalls dachte ich mir, zum Abschluss serviere ich euch nochmal Modern Metal vom Feinsten. Ey, die Screams in diesem Song gehen direkt runter bis in die Zehen. Also, Lautsprecher an und genießen. Es gibt als nächstes I Prevail mit Paranoid. Schönen Abend wünsche ich euch hier im Metal Monday.

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3: Ich bin Joshua Heise. Die CDU leckt nach den Wahlpleiten in Berlin und vor allem in Mecklenburg-Vorpommern ihre Wunden. Kanzler Merz hat heute festgestellt, dass die Christdemokraten nur noch in Teilen eine Volkspartei seien.
4: Wir werden über die Arbeit und die Struktur der Partei sprechen, über unser Programm und über das Profil der CDU. Wir haben, um es offen zu sagen, auf zu viele Fragen keine zufriedenstellenden Antworten mehr. Und das werden wir und das müssen wir ändern.
3: Den Reformkurs der Bundesregierung will Merz fortsetzen. Dazu kündigte er an, etwas gegen die Einschränkungen für Kassenpatienten zu tun. Weniger Trump im US-Fernsehen. Mehrere große Sender in den Vereinigten Staaten schränken ihre Berichterstattung über den US-Präsidenten ein. Gemeinsam mit CNN erklärten ABC, CBS, NBC und auch Fox News vorerst nicht mehr über Trump-Auftritte zu berichten. Grund ist das Hausverbot, das Trump für Journalisten von CNN und zwei weiteren Medienunternehmen ausgesprochen hatte. Der frühere Verkehrsminister Scheuer von der CSU hat den Vorwurf der Falschaussage zur gescheiterten Pkw-Maut auch vor Gericht zurückgewiesen. Die Mautbetreiber sollen Scheuer angeboten haben, die Verträge erst nach einem Urteil des Europäischen Gerichtshofs zu unterzeichnen. Daran erinnere er sich nicht, unterstrich Scheuer zu Verfahrensbeginn in Berlin. Der Bund musste 243 Millionen Euro Schadenersatz zahlen. Der Schweizer Fußballprofi Granit Xhaka wird von seinem Umgang mit der Corona-Zeit eingeholt. Der frühere Spieler von Bayer Leverkusen, der heute in Sunderland unter Vertrag steht, hat zugegeben, dass er sich damals ein gefälschtes Impfzertifikat geholt hat. Das sei ein Fehler gewesen. Gegen Xhaka ermittelt jetzt die Staatsanwaltschaft Luzern. Die ersten Spiele der Schweizer Nationalmannschaft in der Nations League finden ohne ihren Kapitän statt.
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Man kann zu Taylor Swift stehen, wie man will. Fakt ist, eine Rock-Cover-Version ihrer Songs ist immer noch besser als das Original. Vor allem, wenn es so genial umgesetzt wird wie von Sleep Theory. Cruel Summer von Sleep Theory ist neu. Auf Rockantenne Bayern.

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1: Kissin' Dynamite mit ihrem Album Kissin' Dynamite. Die Bühne, die Bretter, die die Welt bedeuten, diese wollen bekanntlicher erobert werden und jeder, der schon mal den tosenden Applaus der Menge erleben konnte, wird süchtig danach. Sagt man. Nicht so Hannes Braun, seines Zeichens Frontmann von Kissin' Dynamite. Der hat im August letzten Jahres bekannt gegeben, sich von der Bühne zurückzuziehen. Der Schock war groß unter uns Fans, der Schmerz noch größer, aber einen Wunsch erfüllt der Sänger seinen Jüngern jetzt doch noch. Es gibt noch ein Album mit ihm am Mikro, das genauso heißt wie die Band. Kissin' Dynamite.

Neben neuen Hymnen haben die Jungs auch ein paar ihrer Hits neu aufgenommen, sodass wir es wirklich mit einem äußerst würdigen Abschlussalbum zu tun haben. Und dann kann die neue Ära starten. Kiss in Dynamite von Kiss in Dynamite ist das Album der Woche auf Rockantenne Bayern.

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4: Ich bin Joshua Heise. In der Debatte um eine eventuelle Nachfolge von Kanzler Merz fällt immer wieder ein Name, Hendrik Wüst. Doch wie der Ministerpräsident von Nordrhein-Westfalen der Rheinischen Post gesagt hat, will er so lange wie es geht in seinem jetzigen Amt bleiben. Personaldebatten seien nicht zielführend, so der CDU-Politiker. Trotzdem sehe er für die schlechten Wahlergebnisse in Berlin und Mecklenburg-Vorpommern auch eine Verantwortung beim Bundeskanzler. Die CDU Mecklenburg-Vorpommern zieht aus dem Wahldesaster Konsequenzen. Landeschef Daniel Peters gibt seinen Posten ab, kommissarisch übernimmt Philipp Amthor die Geschäfte. Die CDU war am Sonntag mit 4,9% zum ersten Mal in ihrer Geschichte aus einem Landtag geflogen. Unterdessen hat die SPD von Ministerpräsidentin Schwesig Gespräche mit Linken und Grünen angekündigt, denn mit dem Wahlsieger AfD will niemand koalieren. Als Reaktion auf den Ausschluss des renommierten TV-Senders CNN aus dem Weißen Haus schränken andere große US-Sender die engmaschige tägliche Begleitung des Präsidenten auf seinen Terminen ein. Auch der sonst eher Trump-treue Sender Fox News ist dabei. Tina Eck berichtet.
5: Die verbannten Medien klagen gegen den Rauswurf. Sie sehen das Recht der Öffentlichkeit auf unabhängigen Journalismus unmittelbar bedroht. Die Regierung habe nicht zu entscheiden, worüber die Presse berichtet. Die anderen großen Networks sind solidarisch und verweigern die Begleitung Trumps im sogenannten Pressepool, mit dem die Medien Infos und Material zusammenlegen. Trump reist also ohne Begleitung zur UN-Generaldebatte nach New York.
4: Totalausfall an den Flughäfen der Ostküste der USA. Wie die US-Luftfahrtbehörde mitgeteilt hat, musste der Flugverkehr wegen einer technischen Störung kurzzeitig komplett gestoppt werden. Am Flughafen Philadelphia war bei Bauarbeiten ein Glasfaserkabel durchtrennt worden. Betroffen waren auch die Flughäfen in New York, New Jersey und Boston. Hunderte Flüge wurden gestrichen oder konnten nur verspätet starten.
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Bevor es mit Nightwish wieder in die Vollen geht, nutzt Frontfrau Flor Jansen die Zeit für ein Soloalbum. Und die Single Bring Me Silence daraus ist neu auf Rockantenne Bayern.

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5: Ich bin Joshua Heise. Ex-Bundesarbeitsminister Heil hat Mecklenburg-Vorpommerns Ministerpräsidentin Schwesig als Vorbild für die SPD gelobt. Schwesig habe es geschafft, dass die AfD bei der Wahl nicht durchmarschiert sei, sagte Heil in der ARD. Weiter signalisierte er die Bereitschaft, ein Führungsamt in der Partei zu übernehmen. Wegen schlechter Umfragewerte gibt es aus der SPD-Basis Forderungen, die Parteichefs Baas und Klingbeil abzulösen. Trotz des historischen Wahldebakels der CDU setzt Parteichef und Kanzler Merz weiter auf den geplanten Reformkurs. Er hat auch ausgeschlossen, dass es in der CDU-Spitze eine Diskussion über seine politische Zukunft gegeben habe. David Riemer berichtet.
6: Merz steht nach den Wahlklatschen in Mecklenburg-Vorpommern, Berlin und vor zwei Wochen in Sachsen-Anhalt massiv unter Druck. Er selbst denkt nicht an Rücktritt, im Gegenteil, er will Regierungs- und CDU-Parteichef bleiben. Gut möglich, dass ihm die Union eine letzte Chance gibt, verlorenes Vertrauen zurückzugewinnen und die nötigen Reformen anzuschieben. Scheitert das Projekt, dürfte sein politisches Ende kaum noch zu verhindern sein.
5: Weil die Beziehungen zu Kanada derzeit auf Eis liegen, will US-Präsident Trump den für die Landwirtschaft wichtigen Kalidünger künftig aus Belarus beziehen. Das hat der Republikaner auf seinem Sprachrohr mitgeteilt. Bislang war das nördliche Nachbarland der mit Abstand größte Lieferant des Düngers. Nähere Angaben zu dem Deal mit Belarus machte Trump zunächst nicht. Im großen Führungsmachtkampf beim Fußball-Weltverband zeigt sich FIFA-Chef Infantino erstmals gesprächsbereit für Reformen. In einem Brief an die Präsidenten der 211 Mitgliedsverbände kündigte der Schweizer eine unabhängige Überprüfung der FIFA-Governance sowie Gespräche über eine Stärkung der Entscheidungsprozesse an. Seine erneute Kandidatur als Präsident will er aber nicht zurückziehen.

The New Roses haben sich in den letzten Jahren zu einer festen Größe auf der deutschen Rocklandkarte gemausert. 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Saints and Sinners von The New Roses ist neu auf Rockantenne Bayern.

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9: Ich bin Joshua Heise. In den Krankenhäusern soll künftig weniger Zeit für Formulare und mehr für die Patienten bleiben. Gesundheitsminister Linnemann fordert dafür weniger Bürokratie, mehr Digitalisierung und mehr Vertrauen in das Personal. Die Krankenhausgesellschaft unterstützt den Vorstoß. Viele Vorgaben würden vor allem zusätzlichen Papierkram verursachen, ohne die Versorgung zu verbessern. Bundeskanzler Merz will ein Gesetz gegen Vergesellschaftung vorantreiben. Nach dem Wahlsieg der Linken in Berlin sagte Merz, die Bundesregierung werde ein entsprechendes Verbot vorlegen.
10: Es geht vor allem darum, an die internationalen Investoren eine klare Botschaft zu senden, die da lautet, es gibt in Deutschland keine Enteignungen von privatem Eigentum. Das ist gerade für den Investitionsstandort Deutschland von größter Relevanz und deswegen machen wir dieses Gesetz.
9: Die Linke hatte im Wahlkampf in Berlin versprochen, sich für Vergesellschaftungen der Wohnungskonzerne stark zu machen. Gutverdiener müssen sich im kommenden Jahr auf höhere Sozialabgaben einstellen. Die Beitragsgrenze soll bei der Krankenversicherung auf knapp 6.400 Euro und bei der Rentenversicherung auf 8.850 Euro im Monat steigen. Für Spitzenverdiener könnte das bis zu 100 Euro Mehrbelastung monatlich bedeuten. Bundesregierung und Bundesrat müssen den neuen Grenzen noch zustimmen. München geht mit Kiel in den Endspurt der nationalen Bewerbungsphase für die Olympischen Spiele. Sollte München den Zuschlag für Olympia bekommen, finden in Kiel die Segelwettbewerbe statt, hieß es in einer Mitteilung. Am Samstag entscheidet sich, wer als deutscher Kandidat für die Spiele 2036, 40 oder 44 ins Rennen geht. Neben München bewerben sich die Region Rhein-Ruhr und Berlin.

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1: Ich bin Joshua Heise. Die Bundesregierung hat einen neuen Tankrabatt auf den Weg gebracht. Vom 1. Oktober bis zum Jahresende soll demnach die Energiesteuer auf Diesel und Benzin um 14 Cent pro Liter gesenkt werden. Mit der Mehrwertsteuer eingerechnet sollte tanken also bis zu 17 Cent günstiger sein. Ähnlich wie beim ersten Tankrabatt, den die Regierung wegen des Iran-Kriegs von Mai bis Juni eingeführt hatte. Die CDU Mecklenburg-Vorpommern zieht aus dem Wahldesaster Konsequenzen. Landeschef Daniel Peters gibt seinen Posten ab, kommissarisch übernimmt Philipp Amthor die Geschäfte. Die CDU war am Sonntag mit 4,9% zum ersten Mal in ihrer Geschichte aus einem Landtag geflogen. Unterdessen hat die SPD von Ministerpräsidentin Schwesig Gespräche mit Linken und Grünen angekündigt, denn mit dem Wahlsieger AfD will niemand koalieren. Trotz des historischen Wahldebakels der CDU setzt Parteichef und Kanzler Merz weiter auf den geplanten Reformkurs. Er hat auch ausgeschlossen, dass es in der CDU-Spitze eine Diskussion über seine politische Zukunft gegeben habe. David Riemer berichtet.
2: Merz steht nach den Wahlklatschen in Mecklenburg-Vorpommern, Berlin und vor zwei Wochen in Sachsen-Anhalt massiv unter Druck. Er selbst denkt nicht an Rücktritt, im Gegenteil, er will Regierungs- und CDU-Parteichef bleiben. Gut möglich, dass ihm die Union eine letzte Chance gibt, verlorenes Vertrauen zurückzugewinnen und die nötigen Reformen anzuschieben. Scheitert das Projekt, dürfte sein politisches Ende kaum noch zu verhindern sein.
1: Totalausfall an den Flughäfen der Ostküste der USA. Wie die US-Luftfahrtbehörde mitgeteilt hat, musste der Flugverkehr wegen einer technischen Störung kurzzeitig komplett gestoppt werden. In New Jersey war bei Bauarbeiten ein Glasfaserkabel durchtrennt worden. Betroffen waren auch die Flughäfen in New York, Philadelphia und Boston. Hunderte Flüge wurden gestrichen oder konnten nur verspätet starten.
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